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2: Oh, so einen richtig nicen Sonntagnachmittag, den können wir doch mega verbringen mit Sunbeat im Nordpark Café in Düsseldorf. Da kriegen wir so Electronic Beats als Clubbing, bisschen was Nettes zu trinken mit dazu, mitten im Nordpark in Düsseldorf, rund umgeben von geiler grüner Natur. Sau nice. Bis 22 Uhr geht der Spaß und dann machen wir uns einen richtig guten Daydrinks-Tag beim Sunbeat im Nordpark in Düsseldorf. Nice.
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4: Ich bin Dirk Zeitler. Die Elternschaft von Unionsfraktionschef Spahn zieht weite Kreise, weil er und sein Mann die Hilfe einer Leihmutter in den USA in Anspruch nahmen, was in Deutschland so rechtlich nicht möglich ist. Es gibt Vorwürfe der Doppelmoral und Rücktrittsforderungen. Spahn selbst hat sich jetzt erklärt, er wolle die Entscheidung über seine politische Zukunft im Amt in die Hand der Unionsfraktion legen, erklärte er im Podcast Ronsheimer.
5: Jens Spahn erklärte, er habe lange gerungen, sei zerrissen, das Leben sei manchmal nicht schwarz und weiß. Gefährlich ist für Spahn vor allem die Kritik aus Unionskreisen. Es ist unklar, wie viel Rückhalt Spahn von der Unionsfraktion erwarten kann. Indirekt deutete er im Podcast Ronsheimer an, im Zweifelsfall auf sein Amt auch verzichten zu wollen. Ronny Tochau, Nachrichtenredaktion.
4: Ein Sicherheitsmitarbeiter der Bahn ist bei einer gewaltsamen Auseinandersetzung aus einem fahrenden Zug gestürzt und lebensgefährlich verletzt worden. Zu dem Streit war es bei einer Fahrscheinkontrolle auf der Strecke Offenburg-Karlsruhe gekommen. Aus bislang ungeklärter Ursache öffnete sich bei der Auseinandersetzung die Tür und der Bahnmitarbeiter stürzt aus dem fahrenden Zug. Bisher gilt, wer Solarstrom auf seinem Dach erzeugt und ins Netz einspeist, erhält 20 Jahre lang pro Kilowattstunde einen festen Betrag. Wirtschaftsministerin Reiche hatte geplant, diese Einspeisevergütung für neue, kleine Solaranlagen, die ab 2027 installiert werden, komplett abzuschaffen. Nach breiter Kritik an den Plänen soll es jetzt ein Übergangssystem geben mit einer abgesenkten Einspeisevergütung.
6: Bisher gilt, wer Solarstrom auf seinem Dach erzeugt und ins Netz einspeist, erhält 20 Jahre lang pro Kilowattstunde einen festen Betrag. Wirtschaftsministerin Reiche hatte geplant, diese Einspeisevergütung für neue, kleine Solaranlagen, die ab 2027 installiert werden, komplett abzuschaffen. Nach breiter Kritik an den Plänen soll es jetzt ein Übergangssystem geben mit einer abgesenkten Einspeisevergütung für bis zu 36 Monate. Danach sollen die Besitzer auf Direktvermarktung umsteigen, also den Strom über einen Dienstleister an Strombörsen verkaufen. Diana Kramer, Nachrichtenredaktion.
4: Zum Sport. Nach der Enttäuschung über das verpasste Finale spielen Frankreich und England heute um den dritten Platz bei der Fußball-Weltmeisterschaft. Für Frankreichs Superstar Kylian Mbappé und Englands Harry Kane geht es auch um ein persönliches Ziel. Mbappé führt mit 8 Treffern die Torschützenliste gemeinsam mit Argentiniens Finalteilnehmer Lionel Messi an. Kane und Nationalteamkollege Bellingham haben jeweils 6 Treffer auf dem Konto.
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7: In Nordrhein-Westfalen startet der Tag überwiegend stark bewölkt. Im Westen zeigt sich der Himmel am Morgen etwas freundlicher. Die Temperaturen klettern bis zum Nachmittag auf 24 Grad im Süden.

0: Frischer Wind aus West bis Nordwest bringt Bewegung in die Luft. Morgen bleibt es erst bewölkt, wird am Nachmittag milder. Das Wochenende bleibt wolkig und windig. Kein Bikini-Wetter in Sicht. Aktuelle Werte. In Lemgo am Marktplatz 16 Grad, in Brühl am Schloss Augustusburg 17 Grad, in Essen im Krugerpark ebenfalls 17 Grad.
1: 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Auf der A4 Kölner Ring, Köln Richtung Herlen-Aachen zwischen Kreuzköln-Gremberg und Kreuzköln-Süd gibt's 3 Kilometer Stau, plane 21 Minuten mehr ein. Auf der A40 Dortmund Richtung Duisburg zwischen Gelsenkirchen-Süd und Dreieck Essen-Ost stockt's auf 3 Kilometer.

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2: Ohrwürmer Party geht ab 22 Uhr im FZW in Dortmund. Heute Abend wird richtig nice. Wir kriegen 80er, 90er, Nullerjahre, alles, was richtig geile Ohrwürmer produziert. Und dann haben wir halt die nächste komplette Arbeitswoche. Ein Ohrwurm von Eminem, Aha, den Backstreet Boys oder Britney Spears. Aber das muss halt sein, damit wir einen richtig geilen Samstagabend heute Abend im FZW in Dortmund haben können. Fett!
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4: Ich bin Dirk Zeitler. Der Konflikt zwischen den USA und dem Iran um die Straße von Hormuz droht außer Kontrolle zu geraten. In der nunmehr 7. Angriffsnacht in Folge bombardierten die US-Streitkräfte erneut Ziele im Iran. Teheran holte wie schon in den vorherigen Nächten zu Vergeltungsschlägen aus. Die Golfstaaten Kuwait und Bahrain gerieten dabei erneut unter Beschuss. Die Elternschaft von Unionsfraktionschef Spahn zieht weite Kreise, weil er und sein Mann die Hilfe einer Leihmutter in den USA in Anspruch nahmen, was in Deutschland so rechtlich nicht möglich ist. Es gibt deshalb Rücktrittsforderungen. Spahn selbst hat sich jetzt erklärt, er wolle die Entscheidung über seine politische Zukunft in die Hand der Unionsfraktion legen.
5: Jens Spahn erklärte, er habe lange gerungen, sei zerrissen, das Leben sei manchmal nicht schwarz und weiß. Gefährlich ist für Spahn vor allem die Kritik aus Unionskreisen. Es ist unklar, wie viel Rückhalt Spahn von der Unionsfraktion erwarten kann. Indirekt deutete er im Podcast Ronzheimer an, im Zweifelsfall auf sein Amt auch verzichten zu wollen. Hau, Nachrichtenredaktion.
4: Bisher gilt, wer Solarstrom auf seinem Dach erzeugt und ins Netz einspeist, erhält 20 Jahre lang pro Kilowattstunde einen festen Betrag. Wirtschaftsministerin Reiche hatte geplant, diese Einspeisevergütung für neue kleine Solaranlagen, die ab 2027 installiert werden, komplett abzuschaffen. Nach breiter Kritik an den Plänen soll es jetzt ein Übergangssystem geben mit einer abgesenkten Einspeisevergütung.
6: Bisher gilt, wer Solarstrom auf seinem Dach erzeugt und ins Netz einspeist, erhält 20 Jahre lang pro Kilowattstunde einen festen Betrag. Wirtschaftsministerin Reiche hatte geplant, diese Einspeisevergütung für neue, kleine Solaranlagen, die ab 2027 installiert werden, komplett abzuschaffen. Nach breiter Kritik an den Plänen soll es jetzt ein Übergangssystem geben mit einer abgesenkten Einspeisevergütung für bis zu 36 Monate. Danach sollen die Besitzer auf Direktvermarktung umsteigen, also den Strom über einen Dienstleister an Strombörsen verkaufen. Diana Kramer, Nachrichtenredaktion.
4: Zum Sport. Bei der Fußball-WM steht heute das kleine Finale an. England und Frankreich spielen in Miami um Platz 3. Anstoß ist um 23 Uhr deutscher Zeit. Im Endspiel kämpfen dann morgen Spanien und Argentinien um den WM-Titel.
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7: In Nordrhein-Westfalen startet der Samstag wolkig, es bleibt aber trocken. Der Himmel ist stark bewölkt über Köln und Düsseldorf, in der Eifel etwas kühler. Am Nachmittag könnte es im Süden gewittern, bis 24 Grad. Abends bleibt es bewölkt, der Nordwestwind weht stark. Morgen erwartet uns ein Mix aus Sonne und Wolken, teils mit Regen im Norden. Packt den Schirm besser ein. Aktuell sind es in Witten am Hohenstein 17 Grad, am Otto-Meigler-See in Hürth ebenfalls und beim Moviepark in Bottrop haben wir 16 Grad.
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7: Auf der A2 Dortmund Richtung Hannover gibt es zwischen Bielefeld Süd und Bielefeld Ost sowie zwischen Bielefeld Ost und Ostwestfalen-Lippe je ein defektes Fahrzeug. Auf der A3 Köln Richtung Oberhausen ist im Bereich Kreuzhilden ebenfalls ein defektes

0: Fahrzeug gemeldet. Auf der A57 Krefeld Richtung Innere Kanalstraße ist der rechte Fahrstreifen zwischen Köln-Ehrenfeld und Tunnel Innere Kanalstraße gesperrt, wegen eines defekten Fahrzeugs auf dem rechten Fahrstreifen. Pass auf, gute Fahrt!
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13: Wir kommen doch ganz entspannt zusammen in diesen Samstag gleich mit der neuen von Another. Das ist Talk to You. Super gut. Für so einen kleinen sonnigen Samstag, den machen wir so richtig gut. Gleich nochmal Drake und One Dance auf der Playlist. Vorher Tyler und Sour Larsen, Alter. Oh, wahnsinnig toll. Eine südafrikanisch und schwedische Co-Produktion. Was klingt wie ein 16. Finale bei der WM, ist richtig geil. Auf Deutschlands Big Star Playlist. Wir machen uns einen entspannten Samstag jetzt mit den beiden und She Did It Again. Macht euch ein nices Wochenende. Ich bin Max. Hi.

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2: Oh, so einen richtig nicen Sonntagnachmittag, den können wir doch mega verbringen mit Sunbeat im Nordpark Café in Düsseldorf. Da kriegen wir so Electronic Beats als Clubbing, bisschen was Nettes zu trinken mit dazu, mitten im Nordpark in Düsseldorf, rund umgeben von geiler grüner Natur. Sau nice. Bis 22 Uhr geht der Spaß und dann machen wir uns einen richtig guten Daydrinks-Tag beim Sunbeat im Nordpark in Düsseldorf. Nice.
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4: Ich bin Dirk Zeitler. Unionsfraktionschef Spahn steht wegen seiner Elternschaft mit Hilfe einer Leihmutter in den USA unter Druck. Inzwischen gibt es auch erste Rücktrittsforderungen. Über das Thema soll auch am Montag in der Sitzung des CDU-Präsidiums beraten werden.
5: Spannend wird sein, ob das Thema auch im engsten Führungskreis der CDU kontrovers diskutiert wird. Das Parteipräsidium trifft sich am Montag um 11 Uhr. Auch Spahn soll an der Sitzung teilnehmen. Mit Michael Brandt äußert jetzt auch ein Staatssekretär aus dem Familienministerium deutliche Kritik. Was Spahn getan habe, sei eine echte Zumutung. Darüber müsse in aller Konsequenz und Klarheit geredet werden. Spahn selbst will seine politische Zukunft Anfang September in der nächsten Fraktionssitzung klären. Thomas Thonfeld, Nachrichtenredaktion.
4: Der Konflikt zwischen den USA und dem Iran um die Straße von Hormuz droht außer Kontrolle zu geraten. In der nunmehr siebten Angriffsnacht in Folge bombardierten die US-Streitkräfte Ziele im Iran. Teheran holte wie schon in den vorherigen Nächten zu Vergeltungsschlägen aus. Die Golfstaaten Kuwait und Bahrain gerieten dabei erneut unter Beschuss. Bisher gilt, wer Solarstrom auf seinem Dach erzeugt und ins Netz einspeist, erhält 20 Jahre lang pro Kilowattstunde einen festen Betrag. Wirtschaftsministerin Reiche hatte geplant, diese Einspeisevergütung für neue, kleinere Solaranlagen, die ab 2027 installiert werden, komplett abzuschaffen. Nach breiter Kritik an den Plänen soll es jetzt ein Übergangssystem geben.
6: Bisher gilt, wer Solarstrom auf seinem Dach erzeugt und ins Netz einspeist, erhält 20 Jahre lang pro Kilowattstunde einen festen Betrag. Wirtschaftsministerin Reiche hatte geplant, diese Einspeisevergütung für neue, kleine Solaranlagen, die ab 2027 installiert werden, komplett abzuschaffen. Nach breiter Kritik an den Plänen soll es jetzt ein Übergangssystem geben mit einer abgesenkten Einspeisevergütung für bis zu 36 Monate. Danach sollen die Besitzer auf Direktvermarktung umsteigen, also den Strom über einen Dienstleister an Strombörsen verkaufen. Diana Kramer, Nachrichtenredaktion.
4: Zum Sport: bei der Fußball-WM steht heute das kleine Finale an. England und Frankreich spielen in Miami um Platz 3. Anstoß ist um 23 Uhr deutscher Zeit. Im Endspiel kämpfen dann morgen Spanien und Argentinien um den WM-Titel.
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7: In Nordrhein-Westfalen erwarten euch heute viele Wolken und stellenweise dichte Bewölkung. Am Nachmittag kann es im Süden vereinzelt gewittern. Und in Bonn erreicht das Thermometer maximal 24 Grad. Der Wind weht aus Westen. Also, falls ihr heute rausgeht, Regenschirm nicht vergessen. Morgen bleibt es bewölkt mit leichtem Regen im Norden und Osten. In Hamm am Maxi-Park sind es 16 Grad, in Krefeld am Zoo 17 Grad und in Wuppertal an der Schwimmoper ebenfalls 17 Grad. Ein Wochenende voller Wolken, aber ohne größere Unwetter.
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7: Das ist aktuell los auf den Straßen. A57 Krefeld Richtung Innere Kanalstraße zwischen Köln-Ehrenfeld und Tunnel. Innere Kanalstraße steht ein defektes Fahrzeug auf dem rechten Fahrstreifen. Der Fahrstreifen ist deswegen gesperrt. A8 Köln Richtung Altenkirchen stockt der Verkehr zwischen Spich und Troisdorf. Dort musst du mit 10 Minuten Verzögerung rechnen. B54 Steinfurt Richtung Burgsteinfurt ist der Verkehr zwischen Borghorst und Burgsteinfurt stockend mit 7 Minuten Zeitverlust. Gute Fahrt.
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0: Big FM Community, wir brauchen euch. Frage, bis wann darf man bis gleich sagen? Und ab wann nervt das? Und es ist eigentlich eher bis später. 08900901, Jana an der Big FM Hotline. Bis wann würdest du bis gleich sagen?
1: Bis gleich ist eher so, ja, in 10, 15 Minuten. Und alles, was da drüber ist, ist eigentlich schon ein No-Go.
0: Ja, guter Take. Wie ist das bei euch? Bis wann darf man bis gleich sagen? Die Big FM Hotline zu uns 08900901. Ich freue mich drauf.

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Nice Samstag mit Deutschlands Bigster Playlist wird so ein Wochenende viel, viel, viel geiler. Und es ist ja ein ganz besonderes. Ey, das letzte Wochenende, wo wir richtig geil Fußball gucken können. Fußball-Weltmeisterschaft heute Abend. Lecker. Das Spiel um Platz 3. Frankreich und England kloppen sich drum. Und morgen dann das große Endspiel. Wer reißt sich das Teil unterm Nagel? Wer wird neuer Fußball-Weltmeister? Klären wir morgen. Vorher bereiten wir uns psychisch darauf vor. Mit James Hype. Das ist die neue Serotonin gleich. Vorher Kaigo Stowe, The Show. Und Josh Powers, das ist Like a

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1: Erstes Wochenende Tomorrowland 2026 in Belgien in Boom und wir sind mit dabei. Unter anderem auch Cedric aus der Big FM Community hat sich die Tomorrowland Experience geschnappt und ist für uns in Belgien. Cedric, was geht gerade bei dir?
2: Ich bin nämlich gerade auf dem Marketplace. Hier gibt es so viele verschiedene Arten, sich selbst zu verpflegen, sich was zu gönnen. Es gibt hier Merch-Stände, es gibt hier alles, was das Herz begehrt. Natürlich geht es auch um die Acts, die heute Abend da sind. Darauf freue ich mich tatsächlich am meisten nicht. Und nicht vergessen, heute um 18.45 Uhr ist Tomorrowland live mit Rob Green im Studio. Viel Spaß dabei.
1: Exactly. Wir bereiten uns schon ein bisschen auf Tomorrowland vor. Ey, das wird richtig geil. Wir sind das ganze Wochenende für euch mit am Start. Und vielleicht geht es für euch in Zukunft auch mit Big FM zum Tomorrowland.

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3: Ich bin Dirk Zeitler. Unionsfraktionschef Spahn steht wegen seiner Elternschaft mit Hilfe einer Leihmutter in den USA unter Druck. Neben offener Kritik und dem Vorwurf der Doppelmoral gibt es inzwischen auch erste Rücktrittsforderungen. Die Schwesterpartei CSU fordert klare Aussagen von Spahn. So sagte CSU-Fraktionschef Holecek im ZDF.
4: Für die CSU ist es eindeutig. Leihmutterschaft ist verboten. Das gehört auch zu den Fragen unserer Grundwerte und des Systems dazu, unserer DNA, wenn Sie so wollen. Und da lassen wir auch nicht rütteln. Deswegen ist es jetzt auch ein Thema, das natürlich Erklärungsbedarf hervorruft. Und dem muss sich Jens Spahn jetzt stellen.
3: Über das Thema soll auch am Montag in der Sitzung des CDU-Präsidiums beraten werden. In Deutschland müssen wohl weitere marode Brücken kurzfristig gesperrt oder sogar abgerissen werden. Davor warnt Bundesverkehrsminister Schnieder. Die Schäden könnten sich jederzeit verschärfen. Als Beispiel nennt er eine Brücke in Bonn, die abgerissen werden muss.
5: Die Brücken sind so etwas wie die Sorgenkinder im deutschen Straßennetz. Manche altern offenbar schneller als gedacht. So auch in Bonn. Dort hat sich der Schaden innerhalb weniger Wochen massiv verschärft, sagt Schnieder. Deshalb kontrollieren Experten die Brücken in Deutschland inzwischen deutlich häufiger. Das hilft zwar, Schäden früher zu entdecken, für Autofahrer heißt das aber auch, Sperrungen können künftig immer wieder überraschend kommen. Insgesamt müssen in Deutschland rund 8000 Brücken saniert oder neu gebaut werden. Zoe Tassovali, Nachrichtenredaktion.
3: Der Konflikt zwischen den USA und dem Iran um die Straße von Hormuz droht außer Kontrolle zu geraten. In der nunmehr siebten Angriffsnacht in Folge bombardierten US-Streitkräfte Ziele im Iran. Teheran holte wie schon in den vorherigen Nächten zu Vergeltungsschlägen aus. Die Golfstaaten Kuwait und Bahrain gerieten dabei erneut unter Beschuss. Zum Sport: bei der Fußball-WM steht heute das kleine Finale an. England und Frankreich spielen in Miami um Platz 3. Anstoß ist um 23 Uhr deutscher Zeit. Im Endspiel kämpfen dann morgen Spanien und Argentinien um den WM-Titel.
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6: In Nordrhein-Westfalen sorgt heute eine dicke Wolkendecke für graue Aussichten. In Köln und Düsseldorf bleibt es den ganzen Tag bewölkt, aber trocken. Nachmittags könnten gelegentliche Gewitter im Süden aufziehen. Der Wind bläst aus Nordwest mit kräftigen Böen. Morgen startet der Sonntag klar und trocken. Nur der Norden könnte ab dem Vormittag etwas Regen sehen. Also die sonnigen Momente auskosten. Aktuelle Werte: in Hagen am Freilichtmuseum 18 Grad, in Remscheid am Allee-Center 17 Grad und in Dortmund am Fußballmuseum ebenfalls 18 Grad.
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6: Hier kommt der Verkehrsüberblick. A57 Krefeld, Richtung Köln Stau von einem Kilometer zwischen Dreieck Neuss Süd und Dormagen, Verzögerung 6 Minuten. A9 Köln, dichter Verkehr zwischen Weidenpesch und Innere Kanalstraße, Zeitverlust 5 Minuten. A56 Bonn, Richtung Dürenstockend, zwischen Essig und Euskirchen, Verzögerung 7 Minuten. B264 Köln, langsam unterwegs zwischen Universitätsstraße und Dürener Straße, gute Fahrt.
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0: Bis wann kann man bis gleich sagen? Und ab wann wird's richtig scheiße und nervig, weil sowieso erst in 2 Stunden ist? Wir reden drüber. Hotline zu mir 08900901. Chris, wie ist das bei dir?
1: Naja, bis gleich, glaube ich, kann man im großen Rahmen sehen. Bis gleich zurück in ein paar Minuten, aber bis gleich kann aber auch schnell mal eine Stunde sein, finde
0: ich. Okay, eine Stunde finde ich schon frech. Das ist schon krass. Das wäre bei mir bis später. Wie ist das bei euch? Bis wann kann man bis gleich sagen? Und wann ist eher bis später oder bis nachher? Lass uns drüber quatschen. 08900901. Big FM Hotline.
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0: Was geht bei euch auf so einem geilen Samstag? Hotline zu uns 08900901. Gebt mal mit euren geilen kleinen Weekend-Aktivitäten so ein bisschen an. Wir sind bei euch gleich mit der neuen von Stormzy. Song heißt 24 Hours, genau das Richtige für ein super entspanntes Wochenende mit Big FM. Außerdem habe ich Lost Frequencies und Bastille am Start, einer meiner absoluten Favorites, Head Down. Und jetzt der Mann, der absolut alles weiß und an dem wir am Wochenende wirklich jede Frage stellen können. Kein Problem, Teddy Swims hat die Antwort. Mr. Know-It-All, seine aktuelle Single jetzt für unser gemeinsames Wochenende mit uns.
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2: 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Sau nice. Bis 22 Uhr geht der Spaß und dann machen wir uns einen richtig guten Daydrinks-Tag beim Sunbeat im Nordpark in Düsseldorf. Nice.
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0: worden. Vorausgegangen war ein Streit bei einer Fahrscheinkontrolle.
1: Ein mutmaßlich alkoholisierter Fahrgast war zwischen Offenburg und Karlsruhe mit dem Ticketkontrolleur aneinander geraten. Der zog zwei Mitarbeiter der DB Sicherheit hinzu. Nach verbalen Beleidigungen kam es zu einer körperlichen Auseinandersetzung. Der Angreifer und ein Sicherheitsmann gingen zu Boden. Dabei öffnete sich aus bislang ungeklärter Ursache die Tür und der Bahnmitarbeiter stürzte aus dem fahrenden Zug. Er wurde mit lebensgefährlichen Verletzungen in ein Krankenhaus gebracht. Der Fahrgast wurde festgenommen. Diana Kramer, Nachrichtenredaktion.
0: Unionsfraktionschef Spahn steht wegen seiner Elternschaft mit Hilfe einer Leihmutter in den USA unter Druck. Neben offener Kritik und dem Vorwurf der Doppelmoral gibt es inzwischen noch erste Rücktrittsforderungen. Die Schwesterpartei CSU fordert klare Aussagen. So sagte CSU-Fraktionschef Holitschek im ZDF.
2: Für die CSU ist es eindeutig. Leihmutterschaft ist verboten. Das gehört auch zu den Fragen unserer Grundwerte und des Systems dazu, unserer DNA, wenn Sie so wollen. Und da lassen wir auch nicht rütteln. Deswegen ist es jetzt auch ein Thema, das natürlich Erklärungsbedarf hervorruft. Und dem muss sich Jens Spahn jetzt stellen.
0: Über das Thema soll auch am Montag in der Sitzung des CDU-Präsidiums beraten werden. Im Juni knackten die Temperaturen in Deutschland Rekorde. Zwei Drittel der Menschen in einer YouGov-Umfrage sehen einen Zusammenhang mit der globalen Erwärmung. Und nur knapp die Hälfte der Befragten nehmen an, dass Deutschland mit der eigenen Klimaschutzpolitik etwas dagegen ausrichten kann. Die Hitzewelle ab Mitte Juni mit Rekordtemperaturen hat nach Schätzungen des Robert-Koch-Instituts rund 5.100 Menschen in Deutschland das Leben gekostet. Zum Sport. Bei der Fußball-WM steht heute das kleine Finale an. England und Frankreich spielen in Miami um Platz 3. Anstoß ist um 23 Uhr deutscher Zeit. Im Endspiel kämpfen dann morgen Spanien und Argentinien um den WM-Titel.
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4: In Nordrhein-Westfalen bleibt es stark bewölkt bis bedeckt. Westlich kann es teils regnen, also Schirm nicht vergessen. Am Nachmittag erreicht das Thermometer knapp über 20 Grad, perfekt für drinnen. Der Wind pustet frisch aus dem Westen, aber abends lockert es im Süden etwas auf. Morgen wird's im Norden nasser, während der Süden auf Wolkenlücken hofft. Und hier die aktuellen Werte. In Essen am Baldeneysee sind es 18 Grad, in Fellbert am Schloss Hardenberg 17 Grad und in Solingen am Kunstmuseum ebenfalls 18 Grad.
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4: A1 Köln Richtung Euskirchen, Hürth bis Kreuz Bliesheim, 5 Kilometer stockend, 9 Minuten Zeitverlust. A57 Köln Richtung Krefeld, Köln-Worringen bis Dreieck Neuss Süd, 2 Kilometer Stau, 10 Minuten Verzögerung. Bonn B56, St. Augustiner Straße zwischen Bonn-Willig und Bonn-Endenich. Dichter Verkehr, 13 Minuten Wartezeit. B231 Essen Richtung Duisburg, Hans-Böckler Straße bis Konrad-Adenauer Allee. Dichter Verkehr, gute Fahrt.
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0: Es spaltet die Big FM-Community. Bis wann kann man bis gleich sagen und ab wann ist bis später? 08900901, die Hotline zu uns. Wir quatschen drüber. Hanna, wie ist das bei euch?
1: Ich sag euch, als ich ins Ruhrgebiet gezogen bin, musste ich erstmal lernen, dass bis gleich bei mindestens 45 Minuten liegt und nicht mehr bei 10 bis 15 Minuten. Ich habe so viel gewartet und mittlerweile, wenn ich höre bis gleich, dann sage ich, treffen wir uns einfach in der Stunde, okay? Ja,
0: fair enough. Ich wusste nicht, dass es im Ruhrgebiet so heftig ist. Bis wann kann man sagen, bis gleich? Spending

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1: Ein ganz besonderes Wochenende dieses Wochenende. Die letzten beiden Spiele der Fußball-WM stehen an. Heute Abend ja schon das Spiel um Platz 3. Frankreich gegen England. Wer wird Dritter? Und wer wird, ja, sagen wir mal so, der Vierte, der zwar keine Medaille bekommt, aber ja irgendwie auch sehr gut war dieses Mal. Nur die Energy, die hat nicht ganz so gepasst. Dafür passt die bei uns mit Evermax. Das ist die neue Single Energy, von der brauchen unsere beiden Finalisten noch ganz schön viel. Morgen, richtig geil, Spanien gegen Argentinien, gönnen wir uns aufs Heftigste. Jetzt erstmal Katy Perry und jetzt Mikey's Mind.
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2: Ohrwürmer Party geht ab 22 Uhr im FZW in Dortmund. Heute Abend wird richtig nice. Wir kriegen 80er, 90er, Nullerjahre, alles, was richtig geile Ohrwürmer produziert. Und dann haben wir halt die nächste komplette Arbeitswoche. Ein Ohrwurm von Eminem, Aha, den Backstreet Boys oder Britney Spears. Aber das muss halt sein, damit wir einen richtig geilen Samstagabend heute Abend im FZW in Dortmund haben können. Fett!
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4: Ich bin Dirk Zeitler. Der Sicherheitsmitarbeiter der Deutschen Bahn, der bei einer gewaltsamen Auseinandersetzung aus einem fahrenden Zug stürzte, ist weiter in einem kritischen Zustand. Weitere Details konnte ein Sprecher der Staatsanwaltschaft aus Gründen des Persönlichkeitsschutzes nicht nennen. Der Sicherheitsmitarbeiter war bei der körperlichen Auseinandersetzung mit einem mutmaßlich betrunkenen Fahrgast gegen die Zugtür gestürzt, die dadurch aus ihrer Verankerung gerissen wurde. Der Fahrgast wurde festgenommen. Unionsfraktionschef Spahn steht wegen seiner Elternschaft mit Hilfe einer Leihmutter in den

0: Der aus dem Familienministerium deutliche Kritik. Was Spahn getan habe, sei eine echte Zumutung. Darüber müsse in aller Konsequenz und Klarheit geredet werden. Thomas Thonfeld, Nachrichtenredaktion.
1: Die Verbraucherzentralen monieren zur Hauptreisezeit in diesem Sommer weiterhin unübersichtliche Regeln und Preise für Handgepäck beim Fliegen. Die Chefin des Bundesverbands Ramona Popp sagte, Flugreisende sollten ihr Handgepäck vor Reiseantritt genau nachmessen und mit den Höchstmaßen der Fluggesellschaft abgleichen. Das nerve zwar, werde aber sonst leider schnell teuer. Es brauche deshalb dringend Klarheit, was Airlines kostenlos transportieren müssten. Zum Sport. Vor dem großen Finale geht es heute erst einmal um den Trostpreis. Bei der Fußball-WM kämpfen am Abend England und Frankreich um den dritten Platz.
2: England gegen Frankreich. Viele hätten sich diese Partie sicher auch als Finale gewünscht. Niemand von uns oder den Franzosen will dieses Match spielen, sagte ein enttäuschter Thomas Tuchel nach dem Aus im Halbfinale. Englands Trainer steht unter Druck. Bei einer erneuten Pleite dürfte die Kritik an ihm noch größer werden. Die Franzosen sind motiviert. Sie wollen Trainer Deschamps zum Abschied einen Sieg schenken. Und Kylian Mbappé hat noch gute Chancen, Torschützenkönig zu werden. Bislang steht er bei 8 Treffern, so wie Lionel Messi. Thomas Bremser, Sportredaktion.
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5: In Nordrhein-Westfalen steht uns heute ein stark bewölkter Himmel bevor. Besonders in der Mitte und im Osten wird sich später Regen dazugesellen. Mit Temperaturen, die bis auf angenehme 22 Grad klettern, bleibt es mild und gut auszuhalten. Morgen wird es im Norden regnerisch, während der Süden trocken bleibt. Jetzt ein Blick auf die aktuellen Temperaturen. In Gütersloh am Stadtpark, in Recklinghausen am Planetarium und in Essen an der Zeche Zollverein sind es aktuell überall genau 19 Grad. Das Wochenende verabschiedet sich insgesamt wechselhaft, ist aber trotzdem auch entspannt und gemütlich.
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5: A1 Köln Richtung Dortmund. 1 Kilometer Stau zwischen Kreuz Leverkusen und Burscheid. 10 Minuten Verzögerung. A1 Köln Richtung Münster. 7 Kilometer Stocken zwischen Westhofener Kreuz und Kreuz Dortmund Unna. 59 Minuten extra. A61 Mönchengladbach Richtung Koblenz. 4 Kilometer Stau zwischen Rheinbach und Auffahrt Grafschaftringen. 11 Minuten Verlust. A56 Düren Richtung Engelskirchen. Stocken zwischen Bonn-Endenich und St. Augustin. 11 Minuten. Gute Fahrt.
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0: FM Community, wir brauchen euch. Frage, bis wann darf man bis gleich sagen? Und ab wann nervt das? Und es ist eigentlich eher bis später. 08900901, Jana an der Big FM Hotline. Bis wann würdest du bis gleich sagen?
1: Bis gleich ist eher so, ja, in 10, 15 Minuten. Und alles, was da drüber ist, ist eigentlich schon ein No-Go.
0: Ja, guter Take. Wie ist das bei euch? Bis wann darf man bis gleich sagen? Die Big FM Hotline zu uns 08900901. Ich freue mich drauf.

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16: 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Was brauchen wir für so ein richtig nices, entspanntes Wochenende? Lecker was zu trinken, wenn wir gerade im Auto sitzen. Ach, vielleicht nochmal so einen kleinen Schokoriegel gegen das Unterzuckern. Und vielleicht noch ein zweiter Kaffee. Ja, damit wir da gut durchkommen. Wir brauchen vor allem aber auch Bruno Mars. Das ist die neue Single Oh My Soul. Die packe ich uns gleich auf Deutschlands Bigste Playlist. Das wird richtig nice. Für alle schönen Menschen in NRW gibt's auch noch David Guetta und Sia gleich Beautiful People. Und weil alle Menschen in NRW schön sind, das ist wichtig, Schönheit kommt von innen, machen wir jetzt Topic und Becky G. Das ist Sorry Puppy.

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3: Ach, du bist doch schon wieder voll im Tunnel. Du nimmst alles einfach nur wörtlich. Kannst du dich eigentlich mal zusammenreißen? Das sind Sprüche, die man tatsächlich auf der Arbeit manchmal hört. Im Ersten wirken die gar nicht so schlimm. Allerdings, wenn es um das Thema Neurodiversität am Arbeitsplatz geht, dann können die Sprüche ganz schön verletzend sein. Darunter fällt zum Beispiel ADHS. Das ist wohl der Begriff, der den meisten von uns etwas sagt. Und das bedarf natürlich auch so ein bisschen mehr Feingefühl. Fingerspitzengefühl ist im Arbeitsalltag sowieso sehr, sehr wichtig. Und zum Beispiel gerade im Punkto ADHS heißt es, Energie, die braucht die richtige Richtung. Also wenn ihr selber davon betroffen seid oder mit jemandem arbeitet, der ADHS hat, setzt kurze Deadlines. Das kann schon mal helfen und macht auch Prioritäten stark sichtbar, ne? Dass ihr einfach eine klare Kommunikation habt. Dann haben beide Seiten auf jeden Fall wieder mehr Spaß an der Arbeit. Für mehr Tipps klickt euch gerne rein.
4: Egal was passiert in eurem Leben, guckt morgen in den Spiegel und sagt, geiler Tag, heute wird's ein geiler Tag, ich bin geil. Alle Menschen sind geil. Fette Partys.
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2: Oh, so einen richtig nicen Sonntagnachmittag, den können wir doch mega verbringen mit Sunbeat im Nordpark Café in Düsseldorf. Da kriegen wir so Electronic Beats als Clubbing, bisschen was Nettes zu trinken mit dazu, mitten im Nordpark in Düsseldorf, rund umgeben von geiler grüner Natur. Sau nice. Bis 22 Uhr geht der Spaß und dann machen wir uns einen richtig guten Daydrinks-Tag beim Sunbeat im Nordpark in Düsseldorf. Nice.
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4: Ich bin Dirk Zeitler. Der Sicherheitsmitarbeiter der Deutschen Bahn, der bei einer gewaltsamen Auseinandersetzung aus einem fahrenden Zug stürzte, ist weiter in einem kritischen Zustand. Weitere Details konnte ein Sprecher der Staatsanwaltschaft aus Gründen des Persönlichkeitsschutzes nicht nennen. Der Sicherheitsmitarbeiter war bei der körperlichen Auseinandersetzung mit einem mutmaßlich betrunkenen Fahrgast gegen die Zugtür gestürzt, die dadurch aus ihrer Verankerung gerissen wurde. Der Fahrgast wurde festgenommen. Unionsfraktionschef Spahn steht wegen seiner Elternschaft mit Hilfe einer Leihmutter in den USA unter Druck. Neben offener Kritik und dem Vorwurf der Doppelmoral gibt es inzwischen auch erste Rücktrittsforderungen.
5: Spannend wird sein, ob das Thema auch im engsten Führungskreis der CDU kontrovers diskutiert wird. Das Parteipräsidium trifft sich am Montag um 11 Uhr. Auch Spahn soll an der Sitzung teilnehmen. Mit Michael Brandt äußert jetzt auch ein Staatssekretär aus dem Familienministerium deutliche Kritik. Was Spahn getan habe, sei eine echte Zumutung. Darüber müsse in aller Konsequenz und Klarheit geredet werden. Thomas Thonfeld, Nachrichtenredaktion.
4: Die Verbraucherzentralen monieren zur Hauptreisezeit in diesem Sommer weiterhin unübersichtlich.

0: ganz kostenlos transportieren müssten. Zum Sport. Vor dem großen Finale geht es heute erst einmal um den Trostpreis. Bei der Fußball-WM kämpfen am Abend England und Frankreich um den dritten Platz.
1: England gegen Frankreich. Viele hätten sich diese Partie sicher auch als Finale gewünscht. Niemand von uns oder den Franzosen will dieses Match spielen, sagte ein enttäuschter Thomas Tuchel nach dem Aus im Halbfinale. Englands Trainer steht unter Druck. Bei einer erneuten Pleite dürfte die Kritik an ihm noch größer werden. Die Franzosen sind motiviert. Sie wollen Trainer Deschamps zum Abschied einen Sieg schenken. Und Kylian Mbappé hat noch gute Chancen, Torschützenkönig zu werden. Bislang steht er bei 8 Treffern, so wie Lionel Messi. Thomas Bremser, Sportredaktion.
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3: In Nordrhein-Westfalen ist der Himmel heute trüb und die Wolken dominieren. Es bleibt bedeckt mit Temperaturen am Nachmittag zwischen 19 und 22 Grad, im Süden etwas wärmer. Am Abend kommt starker Wind auf, also Jacken nicht vergessen. Morgen zeigt sich die Sonne besonders im Süden und Westen, während der Norden wolkig mit Schauern bleibt. Aktuelle Werte: in Minden an der Weserpromenade 20 Grad, Troisdorf am Rottersee 20 Grad und Köln am Dom 21 Grad. Perfekt für Indoor-Pläne oder einen Ausflug.
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3: A1 Köln. Richtung Münster staut es zwischen Westhofener Kreuz und Unna auf 8 Kilometern mit einem Zeitverlust von mindestens 41 Minuten. Auf der A3 von Köln Richtung Frankfurt stockt der Verkehr zwischen Lohmar Nord und Bad Honnef-Linz auf 10 Kilometern. Zeitverlust mindestens 50 Minuten. Auf der A3 von Frankfurt Richtung Köln staut es sich auf 1 Kilometer zwischen Bad Honnef-Linz und dem Kreuz Bonn-Siegburg. Verzögerung mindestens 17 Minuten. Gute Fahrt.
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0: Jetzt sind wir alle komplett wahnsinnig geworden. Man kann gerade in Thüringen ein Dorf kaufen und zwar auf Kleinanzeigen für 400.000 Euro. Das ist quasi Geschenk, kriegst du in NRW Maximum ein Haus für 08.900.901. Jacqueline an der Big FM Hotline, wenn wir sowas in NRW machen würden, was bräuchten wir auf jeden Fall in diesem Dorf?
1: Erstmal würde ich Geld abschaffen, wenn es möglich ist. Ich würde so gucken, dass wir unsere eigenen Sachen so anpflanzen, dass keiner mehr so, dass es so arm und reich gibt, so, weißt du, was ich meine?
2: Sehr gut. 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

Und gleich mit einem ganz besonderen Song auf der Playlist, der bei ganz vielen von uns schon für große Fragezeichen gesorgt hat. Es geht um The Bowser. Und viele von euch haben gefragt, hä, warte mal, Bowser? Der von Was du Liebe nennst, warum macht er jetzt sowas? Ja, ja, ja. Der Name Bowser ist nicht patentiert. Den haben sich halt auch einfach drei Jungs aus Norwegen gegeben und machen damit richtig gute Mucke. Deswegen gleich The Bowser auf der Playlist. Vorher noch der Mann, der immer seinen Namen singen muss. Jason Derulo mit am Start. Martin Solveig, Intoxicated. Gleich vorher The Second Voice und Let Me Be.

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1: Erstes Wochenende Tomorrowland 2026 in Belgien in Boom und wir sind mit dabei. Unter anderem auch Cedric aus der Big FM Community hat sich die Tomorrowland Experience geschnappt und ist für uns in Belgien. Cedric, was geht gerade bei dir?
2: Ich bin nämlich gerade auf dem Marketplace. Hier gibt es so viele verschiedene Arten, sich selbst zu verpflegen, sich was zu gönnen. Es gibt hier Merch-Stände, es gibt hier alles, was das Herz begehrt. Natürlich geht es auch um die Acts, die heute Abend da sind. Darauf freue ich mich tatsächlich am meisten nicht. Und nicht vergessen, heute um 18.45 Uhr ist Tomorrowland live mit Rob Green im Studio. Viel Spaß dabei.
1: Exactly. Wir bereiten uns schon ein bisschen auf Tomorrowland vor. Ey, das wird richtig geil. Wir sind das ganze Wochenende für euch mit am Start. Und vielleicht geht es für euch in Zukunft auch mit Big FM zum Tomorrowland.
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4: Ellie Goulding, Black Prada Dress.
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4: Ich bin Dirk Zeitler. Der Sicherheitsmitarbeiter der Deutschen Bahn, der bei einer gewaltsamen Auseinandersetzung aus einem fahrenden Zug stürzte, ist weiter in einem kritischen Zustand. Weitere Details konnte ein Sprecher der Staatsanwaltschaft aus Gründen des Persönlichkeitsschutzes nicht nennen. Auslöser des lebensgefährlichen Zwischenfalls war eine Ticketkontrolle. Der 36 Jahre alte Angreifer wurde festgenommen. Für Jens Spahn wackelt der Posten des Unionsfraktionsvorsitzenden, nachdem er und sein Mann die Hilfe einer Leihmutter in den USA in Anspruch genommen haben. Denn in Deutschland ist Leihmutterschaft verboten und die CDU spricht sich klar gegen eine Legalisierung aus. Die CSU fordert von Spahn nun klare Aussagen. Im ZDF sagte CSU-Fraktionschef Holicek:
5: Für die CSU ist das eindeutig. Leihmutterschaft ist verboten. Das gehört auch zu den Fragen unserer Grundwerte und des Systems dazu, unserer DNA, wenn Sie so wollen. Und da lassen wir auch nicht rütteln. Deswegen ist das jetzt auch ein Thema, das natürlich Erklärungsbedarf hervorruft. Und dem muss sich Jens Spahn jetzt stellen.
4: Über das Thema soll auch am Montag in der Sitzung des CDU-Präsidiums beraten werden. Beim Ticketbuchen für Urlaubsflüge ist es oft eine knifflige Frage. Können der kleine Rollkoffer und die Tasche mit an Bord und kostet das extra? Verbraucherschützer kritisieren verwirrende Regeln und fordern Klarheit.
6: Angemessenes Handgepäck darf man kostenlos mit ins Flugzeug nehmen, betont Ramona Popp, die Chefin des Bundesverbandes der Verbraucherzentralen. Problem: Es ist nicht geklärt, was genau angemessen bedeutet. Für die Fluggesellschaften ist das mal ein Rucksack, mal nur eine Handtasche.

0: Platz. Im Endspiel kämpfen dann morgen Spanien und Argentinien um den WM-Titel.
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2: In Nordrhein-Westfalen startet der Samstag mit dichten Wolken. Viele Teile des Landes sehen ein graues Himmelkleid. Am Nachmittag gibt's im Süden etwas Regen, während es sonst weitgehend trocken bleibt. Höchsttemperaturen erreichen angenehme 19 bis 22 Grad. Wenn heute kein Grillen angesagt ist, könnte der Sonntag perfekt dafür sein. Morgens leichter Regen im Norden, später lockert es auf. Aktuelle Werte: in Bad Oeynhausen am Kurpark, Euskirchen an der Burg und Brühl am Phantasialand jeweils 21 Grad.
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2: A3 Frankfurt Richtung Köln zwischen Neustadt, Wied und Kreuzbronn-Siegburg, 5 Kilometer Stau, mindestens 51 Minuten. A3 Köln Richtung Frankfurt zwischen Lohmar und Bad Honnef-Linz, 12 Kilometer Stau, mindestens 45 Minuten. A61 Mönchengladbach Richtung Koblenz zwischen Rheinbach und Auffahrt, Grafschaftringen 6 Kilometer Stau, mindestens 15 Minuten. B56 Engelskirchen Richtung Düren zwischen St. Augustin und Bonn-Endenich, zäher Verkehr. Gute Fahrt.
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0: 400.000 Euro. So wenig kostet ein Dorf in Thüringen. Kann man gerade ersteigern auf eBay Kleinanzeigen. Und das brauchen wir auch für NRW Big FM Community. Auf jeden Fall. Ey, 08900901, Henry an der Hotline. Was brauchen wir unbedingt in dem Dorf?
1: Also ein Schwimmbad, so ein Freibad, das wäre natürlich wirklich der Shit. Und das Beste wäre noch, wenn da irgendwie noch so eine alte Burgruine bei wäre,
0: ja,
1: oder so.
0: Ja, sehr gut.
1: Weißt du, wo du so ein Mittelalter-Spielplatz noch hast oder sowas. Das wäre der Hammer.
0: Ist gekauft.

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2: Oh, so einen richtig niceen Sonntagnachmittag, den können wir doch mega verbringen mit Sunbeat im Nordpark Café in Düsseldorf. Da kriegen wir so Electronic Beats als Clubbing, bisschen was Nettes zu trinken mit dazu, mitten im Nordpark in Düsseldorf, rund umgeben von geiler grüner Natur. Sau nice. Bis 22 Uhr geht der Spaß und dann machen wir uns einen richtig guten Daydrinks-Tag beim Sunbeat im Nordpark in Düsseldorf. Nice.
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4: Ich bin Thomas Rock. Unionsfraktionschef Spahn steht wegen seiner Elternschaft mit Hilfe einer Leihmutter in den USA unter Druck. Neben offener Kritik und dem Vorwurf der Doppelmoral gibt es inzwischen auch erste Rücktrittsforderungen. Über das Thema soll auch am Montag in der Sitzung des CDU-Präsidiums beraten werden. Das hat Bundeskanzler Merz angekündigt.
5: Die Kritik an Spahn innerhalb der Union ist gewachsen, auch wenn sie nicht jedes Mal explizit mit Rücktrittsforderungen verbunden wird. Und auch aus den Kirchen kommt Klartext. Doppelmoral, so der Vorwurf des evangelischen Landesbischofs von Baden-Württemberg an Spahns Adresse. Der katholische Passauer Bischof spricht sogar von einem echten Skandal. Es dürfte also kein leichter Gang werden, der Jens Spahn bevorsteht, wenn er sich am Montagvormittag im CDU-Präsidium der versammelten Parteispitze erklären soll. Thomas Thonfeld, Nachrichtenredaktion.
4: Der Sicherheitsmitarbeiter der Deutschen Bahn, der bei einer gewaltsamen Auseinandersetzung aus einem fahrenden Zug stürzte, ist weiter in einem kritischen Zustand. Das teilte die Staatsanwaltschaft mit. Weitere Details wurden nicht genannt. Der Zug war auf dem Weg von Offenburg nach Karlsruhe.
6: Der Sicherheitsmitarbeiter war bei der körperlichen Auseinandersetzung mit dem offenbar betrunkenen Fahrgast gegen die Zugtür gestürzt, die dadurch aus ihrer Verankerung gerissen wurde. Der Regionalzug war zu diesem Zeitpunkt mit etwa 120 km/h unterwegs. Dass erneut einer unserer Kollegen nach einer einfachen Fahrkartenkontrolle im Krankenhaus um sein Leben ringen muss, macht uns fassungslos und wütend. So die Eisenbahn- und Verkehrsgewerkschaft. Dirk Zeitler, Nachrichtenredaktion.
4: Die Verbraucherzentralen kritisieren zur Hauptreisezeit in diesem Sommer weiter unübersichtliche Regeln und Preise fürs Handgepäck beim Fliegen. Die Chefin des Verbands POP sagte, Flugreisende sollten ihr Handgepäck vor Reiseantritt genau nachmessen und mit den Höchstmaßen der Fluggesellschaft abgleichen. Das nerve, werde sonst aber leider schnell teuer. POP forderte dringend Klarheit, was Airlines kostenlos transportieren müssen. Der Brand im Müritz-Nationalpark hat sich weiter ausgebreitet. Das Feuer in dem Waldgebiet hat inzwischen eine Ausdehnung von fast 390 Hektar erreicht, wie ein Sprecher des Landkreises Mecklenburgische Seenplatte sagte. Rund 370 Feuerwehrleute, Polizisten, Forstmitarbeiter und Soldaten seien inzwischen im Einsatz. Der Brand wird auch durch starken Wind immer wieder angefacht.
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7: In Nordrhein-Westfalen bleibt es heute Nachmittag stark bewölkt. Im Süden fällt

0: Grad, in Düren am Leopold-Hösch-Museum 22 Grad und in Moers am Fernmeldeturm 21 Grad. Traffic. Das solltet ihr unterwegs wissen. A3, Frankfurt Richtung Köln, zwischen Neustadt, Wied und Siebengebirge, 5 Kilometer Stau mit mindestens 56 Minuten Wartezeit. A3, Köln Richtung Frankfurt stockt es zwischen Lohmer Nord und Bad Honnef-Linz, 12 Kilometer Stau bei mindestens 40 Minuten Verzögerung. A43 Wuppertal Richtung Recklinghausen, 2 Kilometer Stau zwischen Bochum-Witten und Kreuz-Bochum, mindestens 33 Minuten Wartezeit. Gute Fahrt!
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2: Ohrwürmer Party geht ab 22 Uhr im FZW in Dortmund. Heute Abend wird richtig nice. Wir kriegen 80er, 90er, Nullerjahre, alles, was richtig geile Ohrwürmer produziert. Und dann haben wir halt die nächste komplette Arbeitswoche. Ein Ohrwurm von Eminem, Aha, den Backstreet Boys oder Britney Spears. Aber das muss halt sein, damit wir einen richtig geilen Samstagabend heute Abend im FZW in Dortmund haben können. Fett!
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4: Ich bin Thomas Brockt. Unionsfraktionschef Spahn tritt von seinem Amt zurück. Das teilte Spahn in einem Schreiben an die Mitglieder der CDU-CSU-Fraktion im Bundestag mit. Ihm sei in den letzten Tagen bewusst geworden, dass sein persönliches Glück, eine Familie zu gründen und Vater zu werden, nicht vereinbar sei mit seinem politischen Amt, heißt es darin. Spahn war zuletzt immer stärker unter Druck geraten, weil er und sein Mann die Hilfe einer Leihmutter in den USA in Anspruch genommen hatten. Dem früheren Gesundheitsminister waren Doppelstandards vorgeworfen worden. Bundesinnenminister Dobrindt hat vor möglichen Anschlägen in Deutschland gewarnt. Er habe die bislang formulierte abstrakte Bedrohungslage zu einer hohen Bedrohungslage hochgestuft, sagte der CSU-Politiker der Welt am Sonntag.
5: Es gibt aktuell deutlich mehr Hinweise, sowohl von befreundeten Nachrichtendiensten als auch aus eigenen Quellen. So erklärt der Innenminister im Weltinterview seine veränderte Einschätzung der Bedrohungslage. Anschlagspläne gegen Deutschland seien klar erkennbar, so Dobrindt. Allerdings sei die erwähnte hohe Bedrohung noch nicht gleichbedeutend mit konkreten Risiken. Es gehe dabei auch nicht um einzelne Personen, sondern um die Gesellschaft insgesamt. Thomas Thonfeld, Nachrichtenredaktion.
4: Der Sicherheitsmitarbeiter der Deutschen Bahn, der bei einer gewaltsamen Auseinandersetzung aus einem fahrenden Zug stürzte, ist weiter in einem kritischen Zustand. Das teilte die Staatsanwaltschaft mit. Weitere Details wurden nicht genannt. Der Zug war auf dem Weg von Offenburg nach Karlsruhe.
6: Der Sicherheitsmitarbeiter war bei der körperlichen Auseinandersetzung mit dem offenbar betrunkenen Fahrgast gegen die Zugtür gestürzt, die dadurch aus ihrer Verankerung gerissen wurde. Der Regionalzug war zu diesem Zeitpunkt mit etwa 120 km/h unterwegs. Dass erneut einer unserer Kollegen nach einer einfachen Fahrkartenkontrolle im Krankenhaus um sein Leben ringen muss, macht uns fassungslos und wütend. So die Eisenbahn- und Verkehrsgewerkschaft. Dirk Zeitler, Nachrichtenredaktion.
4: Der Brand im Müritz-Nationalpark hat sich weiter ausgebreitet. Das Feuer in dem Waldgebiet hat inzwischen eine Ausdehnung von fast 390 Hektar erreicht, wie ein Sprecher des Landkreises Mecklenburgische Seenplatte sagte. Rund 370 Feuerwehrleute, Polizisten, Forstmitarbeiter und Soldaten seien inzwischen im Einsatz. Der Brand wird auch durch starken Wind immer wieder angefacht.
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7: In Nordrhein-Westfalen bleibt es bis in den Abend überwiegend stark bewölkt. Der Westen bekommt etwas Sonne ab, während im Süden vereinzelt Schauer durchziehen. Köln und Düsseldorf bleiben trocken bei bis zu 24 Grad. Ein frischer Wind aus Westen weht durch die Straßen. Morgen erwartet uns ein Wettermix. Im Osten regnet es zunächst, ab Nachmittag wird es vielerorts freundlicher. Aktuell in Lemgo am Marktplatz 20 Grad, in Brühl am Schloss Augustusburg 24 Grad, in Essen im Krugerpark 22 Grad.
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7: Jetzt der Blick auf die Straßen. A1 Euskirchen Richtung Blankenheim, zwischen Nettersheim und Übergang. Ausbauende gibt es einen Kilometer

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1: Ach, du bist doch schon wieder voll im Tunnel. Du nimmst alles einfach nur wörtlich. Kannst du dich eigentlich mal zusammenreißen? Das sind Sprüche, die man tatsächlich auf der Arbeit manchmal hört. Im Ersten wirken die gar nicht so schlimm. Allerdings, wenn es um das Thema Neurodiversität am Arbeitsplatz geht, dann können die Sprüche ganz schön verletzend sein. Ne? Darunter fällt zum Beispiel ADHS. Das ist wohl der Begriff, der den meisten von uns etwas sagt. Und das bedarf natürlich auch so ein bisschen mehr Feingefühl. Ne? Fingerspitzengefühl ist im Arbeitsalltag sowieso sehr, sehr wichtig. Und zum Beispiel gerade im Punkto ADHS heißt es, Energie, die braucht die richtige Richtung. Also wenn ihr selber davon betroffen seid oder mit jemandem arbeitet, der ADHS hat, setzt kurze Deadlines. Das kann schon mal helfen und macht auch Prioritäten stark sichtbar, ne? Dass ihr einfach eine klare Kommunikation habt. Dann haben beide Seiten auf jeden Fall wieder mehr Spaß an der Arbeit. Für mehr Tipps, klickt euch gerne rein.
2: Egal was passiert in eurem Leben, guckt morgen in den Spiegel und sagt, geiler Tag, heute wird's ein geiler Tag, ich bin geil. Alle Menschen sind geil. Fette Partys.
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2: Oh, so einen richtig niceen Sonntagnachmittag, den können wir doch mega verbringen mit Sunbeat im Nordpark Café in Düsseldorf. Da kriegen wir so Electronic Beats als Clubbing, bisschen was Nettes zu trinken mit dazu, mitten im Nordpark in Düsseldorf, rund umgeben von geiler grüner Natur. Sau nice. Bis 22 Uhr geht der Spaß und dann machen wir uns einen richtig guten Daydrinks-Tag beim Sunbeat im Nordpark in Düsseldorf. Nice.
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4: Ich bin Thomas Brott. Unionsfraktionschef Spahn tritt zurück. Hintergrund ist die Debatte um seine Elternschaft mit Hilfe einer Leihmutter in den USA. Das geht aus einem Schreiben Spahns an die Mitglieder der CDU-CSU-Fraktion hervor. Zuvor war bekannt geworden, dass Bundeskanzler Merz Spahn zum Rücktritt aufgefordert hatte.
5: Der Druck auf Kanzler Merz, im Fall von Jens Spahn zu handeln, war immer mehr gewachsen, denn in den letzten Stunden war Spahn auch zunehmend aus den eigenen Reihen kritisiert worden. Das Vertrauen in Spahn sei nachhaltig beschädigt, hieß es etwa in einem Schreiben der Heimat-CDU von Kanzler Merz. Spahn habe bewusst auf Möglichkeiten im Ausland zurückgegriffen, die dem deutschen Recht widersprechen. Das sende ein fatales Signal. Laut Medienberichten wollte die Unionsspitze auch möglichst eine Entscheidung über Spahn vor dem ZDF-Sommerinterview des Kanzlers am Sonntag, das sich sonst wohl nur um Nachfragen zum Fall Spahn gedreht hätte. Ronny Tochau, Nachrichtenredaktion.
4: Bundesinnenminister Dobrindt hat vor möglichen Anschlägen in Deutschland gewarnt. Er habe die bislang formulierte abstrakte Bedrohungslage zu einer hohen Bedrohungslage hochgestuft, sagte der CSU-Politiker der Welt am Sonntag.
6: Es gibt aktuell deutlich mehr Hinweise, sowohl von befreundeten Nachrichtendiensten als auch aus eigenen Quellen. So erklärt der Innenminister im Weltinterview seine veränderte Einschätzung der Bedrohungslage. Anschlagspläne gegen Deutschland seien klar erkennbar, so Dobrindt. Allerdings sei die erwähnte hohe Bedrohung noch nicht gleichbedeutend mit konkreten Risiken. Es gehe dabei auch nicht um einzelne Personen, sondern um die Gesellschaft insgesamt. Thomas Thonfeld, Nachrichtenredaktion.
4: Die Verbraucherzentralen kritisieren zur Hauptreisezeit in diesem Sommer weiter unübersichtliche Regeln und Preise fürs Handgepäck beim Fliegen. Die Chefin des Bundesverbands POP sagte, Flugreisende sollten ihr Handgepäck vor Reiseantritt genau nachmessen und mit den Höchstmaßen der Fluggesellschaft abgleichen. Das nerve, werde sonst aber leider schnell teuer. POP forderte dringend Klarheit, was Airlines kostenlos transportieren müssen. Bei der Fußball-Weltmeisterschaft steht heute das kleine Finale an. England und Frankreich spielen in Miami um Platz 3. Anstoß ist um 23 Uhr deutscher Zeit. Im Endspiel kämpfen dann morgen Spanien und Argentinien um den WM-Titel.
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7: In Nordrhein-Westfalen dreht das Wetter heute auf Sparflamme. Bis zum Abend bleibt es bedeckt bis wolkig. Der Süden kriegt ein paar Auflockerungen, der Norden bleibt eher grau. Temperaturen bis zu 23 Grad, die Kölner Bucht am wärmsten. Morgen beginnt bewölkt, doch die Sonne blinzelt durch. Am Nachmittag lockert es von Westen auf, bis zu 22 Grad. Perfekt für Grillabend oder Radtour. Aktuell in Witten am Hohenstein 21 Grad, Hürth am Otto-Meigler-See 23 Grad, Bottrop am Moviepark 21 Grad.
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7: A1 Euskirchen Richtung Blankenheim stockt zwischen Nettersheim und Blankenheim auf einem Kilometer. A3 Köln Richtung Frankfurt-Stau zwischen Kreuzborn-Siegburg und Bad Honnef-Linz auf 7 Kilometern. 56 Minuten Verzögerung. A43 Wuppertal Richtung Recklinghausen stockt zwischen Bochum-Witten und Kreuz-Bochum auf einem Kilometer. 15 Minuten Wartezeit. B9 Kleve Richtung Krefeld dichter Verkehr zwischen Goch und Keveler. Gute Fahrt.
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2: Ohrwürmer Party geht ab 22 Uhr im FZW in Dortmund. Heute Abend wird richtig nice. Wir kriegen 80er, 90er, Nullerjahre, alles, was richtig geile Ohrwürmer produziert. Und dann haben wir halt die nächste komplette Arbeitswoche. Ein Ohrwurm von Eminem, Aha, den Backstreet Boys oder Britney Spears. Aber das muss halt sein, damit wir einen richtig geilen Samstagabend heute Abend im FZW in Dortmund haben können. Fett!
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4: Ich bin Thomas Brockt. Bundeskanzler Merz hat den Rücktritt des Unionsfraktionsvorsitzenden Spahn als richtig und unvermeidlich bezeichnet. Glaubwürdigkeit sei in der Politik das höchste Gut. Er danke Jens Spahn für die Zusammenarbeit, teilte Merz mit. Er hatte Spahn zuvor in seiner Funktion als CDU-Chef zum Rücktritt aufgefordert. Spahn war unter Druck geraten, weil er und sein Mann die Hilfe einer Leihmutter in den USA in Anspruch genommen hatten.
5: In seinem Rücktrittsschreiben sagt Jens Spahn, ihm sei bewusst geworden, dass sein persönliches Glück gemeinsam mit seinem Mann eine Familie zu gründen und Vater zu werden nicht vereinbar sei mit seinem politischen Amt. Spahn gibt auch zu, die Folgen seiner Entscheidung falsch eingeschätzt zu haben. Der Spagat zwischen seiner privaten Entscheidung und der Erwartung an ihn als Fraktionschef der Union sei, so Spahn, größer geworden, als er erwartet hätte. Spahns Amt übernimmt bis zur Wahl eines Nachfolgers zunächst sein Stellvertreter, CSU-Landesgruppenchef Alexander Hoffmann. Ronny Tochau, Nachrichtenredaktion.
4: Bundesinnenminister Dobrindt hat vor möglichen Anschlägen in Deutschland gewarnt. Die vermehrte Melde- und Aufklärungslage habe ihn dazu veranlasst, die bislang formulierte abstrakte Bedrohungslage zu einer hohen Bedrohungslage hochzustufen. Das sagte der CSU-Politiker der Welt am Sonntag. Das bedeutet, dass in Deutschland jederzeit mit dem Risiko von Anschlägen zu rechnen sei. Beim Ticketbuchen für Urlaubsflüge ist es oft eine knifflige Frage. Können der kleine Rollkoffer und die Tasche mit an Bord und kostet das extra? Verbraucherschützer kritisieren verwirrende Regeln und fordern Klarheit.
6: Angemessenes Handgepäck darf man kostenlos mit ins Flugzeug nehmen, betont Ramona Popp, die Chefin des Bundesverbandes der Verbraucherzentralen. Problem, es ist nicht geklärt, was genau angemessen bedeutet. Für die Fluggesellschaften ist das mal ein Rucksack, mal nur eine Handtasche oder ähnliches. Damit das aufhört, hat die Verbraucherzentrale gegen mehrere Fluggesellschaften geklagt, so Popp. Ihr Tipp bis zur Klärung, beim Buchen aufs Kleingedruckte achten und Handgepäck vor dem Abflug nachmessen. Thomas Thonfeld, Nachrichtenredaktion.
4: Bei der Fußball-Weltmeisterschaft steht heute das kleine Finale an. England und Frankreich spielen in Miami um Platz 3. Anstoß ist um 23 Uhr deutscher Zeit. Im Endspiel kämpfen dann morgen Spanien und Argentinien um den WM-Titel.
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7: In Nordrhein-Westfalen bleibt der Himmel jetzt am Abend meist bewölkt. Ab 19 Uhr kann es im Süden aufklaren. Die Temperaturen liegen zwischen 18 und 21 Grad, begleitet von frischem Nordwestwind. Morgen bleibt es ähnlich mit Wolken im Norden und freundlichem Süden. Ein Tipp fürs Wochenende. Leichte Bewölkung und 21 Grad erwarten uns. Perfekt für entspannte Outdoor-Aktivitäten. In Hammer Maxi Park sind es 20 Grad, in Krefeld am Zoo 21 Grad und in Wuppertal an der Schwimmoper 22 Grad.
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7: Das ist aktuell los auf den Straßen A1, Kölner Ring Euskirchen Richtung Köln zwischen Kreuz Köln West und Köln Bocklemünd, stockt der Verkehr auf 3 Kilometern. Knapp 59 Minuten Verzögerung. A52 Essen Richtung Düsseldorf, stockt der Verkehr zwischen Düsseldorf Rath und Düsseldorf Rath. Übergang A52 B1, 1 Kilometer Stau, 12 Minuten Wartezeit. B9 Kleve Richtung Krefeld zwischen Weeze und Keveler dichter Verkehr. Gute Fahrt.
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2: Auf einen richtig niceen Sonntagnachmittag, den können wir doch mega verbringen mit Sunbeat im Nordpark Café in Düsseldorf. Da kriegen wir so Electronic Beats als Clubbing, bisschen was Nettes zu trinken mit dazu, mitten im Nordpark in Düsseldorf, rund umgeben von geiler grüner Natur. Sau nice. Bis 22 Uhr geht der Spaß und dann machen wir uns einen richtig guten Daydrinks-Tag beim Sunbeat im Nordpark in Düsseldorf. Nice.
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4: Ich bin Thomas Brockt. Die politische Sommerpause in Berlin ist abrupt vorbei. Jens Spahn hat seinen Rücktritt vom Posten des Unionsfraktionschefs erklärt. Allerdings erst nach Aufforderung durch CDU-Chef und Bundeskanzler Friedrich Merz. Spahn war zuletzt immer stärker unter Druck geraten, weil er und sein Mann die Hilfe einer Leihmutter in den USA in Anspruch genommen hatten. Die Union steht damit vor einem Umbau an entscheidenden Schaltstellen.
5: Seinen Job als Fraktionsvorsitzender hat Jens Spahn mal als Knorpel beschrieben. Er müsse Druck gleich von mehreren Seiten abfedern. Der aktuelle Druck aus den eigenen Reihen ließ sich jetzt nicht mehr abfedern. Dabei hatte er vorher schon schwierige Situationen überstanden. Zum Beispiel als die Junge Union den Aufstand gegen die Rentenpläne der Regierung probte. Jens Spahn sitzt seit 24 Jahren im Bundestag, war von 2017 bis 2021 unter Angela Merkel Gesundheitsminister. Thomas Thonfeld, Nachrichtenredaktion.
4: Bundesinnenminister Dobrindt hat vor möglichen Anschlägen in Deutschland gewarnt. Die vermehrte Melde- und Aufklärungslage habe ihn dazu veranlasst, die bislang formulierte abstrakte Bedrohungslage zu einer hohen Bedrohungslage hochzustufen. Das sagte der CSU-Politiker der Welt am Sonntag. Das bedeute, dass in Deutschland jederzeit mit dem Risiko von Anschlägen zu rechnen sei. Der Sicherheitsmitarbeiter der Deutschen Bahn, der bei einer gewaltsamen Auseinandersetzung aus einem fahrenden Zug stürzte, ist weiter in einem kritischen Zustand. Das teilte die Staatsanwaltschaft mit. Der Zug war auf dem Weg von Offenburg nach Karlsruhe.
6: Der Sicherheitsmitarbeiter war bei der körperlichen Auseinandersetzung mit dem offenbar betrunkenen Fahrgast gegen die Zugtür gestürzt, die dadurch aus ihrer Verankerung gerissen wurde. Der Regionalzug war zu diesem Zeitpunkt mit etwa 120 km/h unterwegs. Dass erneut einer unserer Kollegen nach einer einfachen Fahrkartenkontrolle im Krankenhaus um sein Leben ringen muss, macht uns fassungslos und wütend. So die Eisenbahn- und Verkehrsgewerkschaft. Dirk Zeitler, Nachrichtenredaktion.
4: Das Feuer im Müritz-Nationalpark ist eingekesselt worden, das teilte der Landkreis Mecklenburgische Seenplatte mit. Demnach wurden sogenannte Wasserriegel aufgestellt. Diese bewässern den Boden und die Bäume auf der Waldfläche, die bisher nicht brennt. Das soll verhindern, dass sich das Feuer weiter ausbreiten kann. Es hatte zuletzt eine Ausdehnung von rund 388 Hektar erreicht.
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7: In Nordrhein-Westfalen gibt es heute Abend reichlich Wolken und starken Wind. Temperaturen liegen zwischen 18 und 21 Grad. Ein Spaziergang lohnt sich, auch wenn mal ein Schauer vorbeischaut. Morgen bleibt es zunächst bewölkt und regnerisch, doch am Nachmittag kommt die Sonne raus. Das Wochenende mixt Sonne und Wolken. Optimal für alle, die gerne draußen Zeit verbringen. Aktuell in Hagen am Freilichtmuseum 20 Grad, in Remscheid am Allee-Center ebenfalls 20 Grad und in Dortmund am Fußballmuseum 21 Grad.
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7: Das ist aktuell los auf den Straßen. A1 Kölner Ring Euskirchen Richtung Köln staut es derzeit zwischen Kreuz Köln West und Köln Bocklemünd auf 3 Kilometer mit mindestens 45 Minuten Zeitverlust. A52 Essen Richtung Düsseldorf stockt es zwischen Düsseldorf Rath und Düsseldorf Rath am Übergang zur B1 auf 1 Kilometer. Hier sind es mindestens 15 Minuten mehr. Auf der B55 Olpener Straße Köln ist es zwischen Refrath und Nohlenweg dicht mit etwa 11 Minuten Verzögerung. Gute Fahrt!
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0: Guten Abend, Deutschland! Rob Green hier, und falls ihr gerade denkt, was ist das da im Radio? Das ist in der Tat Tomorrowland 2026, Symphony of Unity, ein Tomorrowland-Orchester quasi, was spielt gerade Freedom Stage. Herzlich willkommen, guten Abend, Phyllis ist da, leider.
1: Yes. Nein. Oh, come on, du bist doch glücklich.
0: Wie findest du sowas? Also ich meine, das ist die Verschnauspause, bevor es losgeht.
1: Ja, aber ne? Das ist auch gut so, weil man muss sich ja vorstellen, das geht ja hier den ganzen Tag, dieses Festival, 3 Tage. Man braucht Verschnaufpausen, um mal kurz klarzukommen auf sein Leben, die Zeit zu nutzen, sich was zu trinken zu holen und sich wieder bereit zu machen, um wieder gleich abzuraven. Und ich finde, das hat halt auch was Emotionales und was Gefühlvolles, um auch nochmal so ein bisschen mehr im Moment anzukommen.
0: Wir sind live deutschlandweit.
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0: Baden-Württemberg, Rheinland-Pfalz, das Saarland, Hessen, Nordrhein-Westfalen, Bayern, Brandenburg, Berlin, Bremen, Hamburg, Niedersachsen. Egal, wo ihr seid, wir sind exklusiv deutschlandweit. Wir von Big FM sind die Einzigen, die das dürfen, was wir machen. Live aus dem Tomorrowland Studio in Boom in Belgien. Das ganze Wochenende übrigens auch dann, nachts, wenn ihr nicht schlafen könnt, in der Big FM App bei Big FM Dance Radio. Und nächstes Wochenende ebenfalls. Einiges zu tun heute in der Show, Phyllis, ne?
1: Ja, es wird auf jeden Fall noch sehr, sehr cool. Martin Horger, den hatten wir im Interview, der wird jetzt auch gleich nochmal auflegen. Bitte, Robbie, wir müssen da mal kurz reinhören.
0: Ja.
1: Er hat ja auch schon, der arbeitet ja mit David Guetta zusammen.
0: Genau.
1: Das wird sehr cool. Morgen spielt auch B2B mit Malat, John Newman, Fischer, Lost Frequencies, Armin van Buuren, Dimitri Vegas, Oliver Helden, Steve Aoki, David Guetta. Also, ja, wenn man die ganzen Namen so aufzählt, da denkt man sich so, ach, sag mal, habe ich Lack gesoffen oder steht das da gerade wirklich? Sind das wirklich alles die DJs, die hier noch auflegen? Es ist insane.
0: Und wenn alles hinhaut, das glaube ich erst, wenn es soweit ist, wird heute Abend Phyllis ein Interview führen mit David Guetta.
1: Ich kann nicht, wenn du das sagst, ich fange an zu zittern. Gell, mir wird schlecht, ich krieg.
0: Ich dachte auch so, ich habe das gesehen in der Liste. Ich kenne David auch seit, Gott, 15 Jahren. Du hast ihn noch nie getroffen.
1: Nein, und ihr müsst euch vorstellen, Big FM Community, Rob Green ist so ein Typ, der hat den schon 20 Mal gesehen, gell? Für den ist das jetzt nichts Besonderes. Der sagt dann so, ey Phyllis, weißt du was, du machst heute David Guetta. Und ich scheiß mich ein. Es ist der krasseste DJ dieser Welt und ich soll mit dem reden. Mein Englisch wird schwinden.
0: Das kriegen wir hin.
1: Wenn ihr einschaltet und ihr hört, wie ich mit dem rede und mein Englisch ist am Arsch, Leute, seht's mir nach. Ich bin aufgeregt des Grauens.
0: Also, mal gucken, ob er kommt. Vielleicht sagt das Management, oh, Rob hat gesagt, er macht das nicht, das macht irgendeine komische Portugiesin
1: jetzt,
0: oder so.
1: Come on, was?
0: So, dann starten wir, oder? Gehen wir zur Planexus Stage. Yes. Bis Martin Horger um 19 Uhr. Wir haben noch 12 Minuten. Laid Back Luke, Phyllis und Rob Green live von Tomorrowland.
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0: von der Planexus Stage Tomorrowland 2026. So!
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0: Guten Abend zusammen, schön, dass ihr dabei seid. Wir haben so viel heute Abend, so viele Stages, so viele geile DJs mit geilen Sets. Wir werden hin und her wechseln, wie irre. David Guetta Mainstage, Steve Aoki Planexus, Great Library Stage, Ollie Heldens Mainstage, Dimitri Vegas, Armin van Buuren Freedom Stage, Lost Frequencies Great Library, Fisher Mainstage, John Newman Mainstage, Crystal Garden Morton. Und wir gehen gleich zu Martin Horger aus Stuttgart, der gute Mann, arbeitet sehr eng zusammen mit David Guetta. Wir hören uns gleich sein Set an. Aber selbstverständlich sind wir nicht alleine hier bei Tomorrowland 2026 in Boom, Belgien. Sogar die Gewinner sind da, die unsere Experiences gewonnen haben. Und Gewinner Cedric hat uns von dem Wochenende erzählt, wie es bis jetzt für ihn war.
6: Also für mich war Tag 1 schon extrem mega geil. Ich habe zwei Highlights gehabt. Einmal, dass mein Handy von einem Fotograf, von einem DJ mit auf die Bühne geholt wurde und sozusagen der DJ dann mit dem Handy interagiert hat. Aha. Und der zweite Punkt ist, nachdem ich aus der Stage heraus war, ist halt der DJ dann an mir vorbeigelaufen und hat noch ein Foto mit mir gemacht. Das war das absolute Highlight, hoch 10. Und heute Morgen um 6 war ich wieder wach und habe den Tag echt gut einklingen lassen. Also ich habe jetzt schon echt coole Leute kennengelernt wieder. Ich hoffe, das läuft so weiter. Ich freue mich heute auf jeden Fall auf Lost Frequencies, ja. Und einfach unnormal das Gefühl, dass man hier ist.
0: Sehr schön. Und unsere Gewinnerin Valentina hat uns ebenfalls eine Sprachnachricht geschickt.
7: Hallo! Also wir haben uns connected an der Mainstage. Party ist hier.
8: Hallo!
7: Cedric ist auch da.
9: Servus!
7: Und wir reißen hier die Mainstage gerade ab. Und eins müssen wir sagen, Grüße an...
9: Oh! Ah! Gott, komm her!
7: Wir warten auf dich. Raus aus der Gläser, der Palast.
0: Ja, das ist nicht so einfach. Ich kann ja einfach nicht hier abhauen und zu euch kommen. Dann vielleicht schaffe ich es nachher. Gut, dann gehen wir zur Library Stage. Rob Green live aus Boom Belgien. Guten Abend, Deutschland. Jetzt auf der Great Library Stage. Martin Horger.

0: Wir sind deutschlandweit bei Big FM National im Radio und auch selbstverständlich das ganze Wochenende in der App von Big FM Dance Radio und auf bigfm.de, da bei Dance Radio. Für all diejenigen, die uns gerade im Radio hören, wir machen eine kurze Pause für die Werbung.
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Tomorrowland live hier aus Boom Belgien. Würde jetzt gern zur Freedom Stage wechseln. Da spielen Medusa heute Abend. Wir lieben Medusa bei Big FM. Bleibt bei uns heute Abend. Wir haben so viel. John Newman von der Mainstage, Fischer, Lost Frequencies, Armin van Buuren, Dimitri Vegas, Oliver Helden, Steve Aoki, David Guetta. All das heute Abend in der Show.

0: Medusa ist das. Freedom Stage, Big FM, Tomorrowland Live, hier bei Big FM National im Radio und im Stream, in der App und im Web. Für diejenigen, die uns gerade im Radio hören, wir machen eine kurze Pause für die Nachrichten und sind gleich wieder da mit Medusa.
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5: Ich bin Thomas Gropp. Bundeskanzler Merz hat den Rücktritt des Unionsfraktionsvorsitzenden Spahn als richtig und unvermeidlich bezeichnet. Glaubwürdigkeit sei in der Politik das höchste Gut. Er danke Jens Spahn für die Zusammenarbeit, teilte Merz mit. Er hatte Spahn zuvor in seiner Funktion als CDU-Chef zum Rücktritt aufgefordert. Spahn war unter Druck geraten, weil er und sein Mann die Hilfe einer Leihmutter in den USA in Anspruch genommen hatten.
6: In seinem Rücktrittsschreiben sagt Jens Spahn, ihm sei bewusst geworden, dass sein persönliches Glück, gemeinsam mit seinem Mann eine Familie zu gründen und Vater zu werden, nicht vereinbar sei mit seinem politischen Amt. Spahn gibt auch zu, die Folgen seiner Entscheidung falsch eingeschätzt zu haben. Der Spagat zwischen seiner privaten Entscheidung und der Erwartung an ihn als Fraktionschef der Union sei, so Spahn, größer geworden, als er erwartet hätte. Ronny Tochau, Nachrichtenredaktion.
5: Nach der Attacke auf einen Bahnmitarbeiter, der aus einem fahrenden Zug stürzte und schwerst verletzt wurde, hat die Staatsanwaltschaft Haftbefehl gegen einen 36-Jährigen beantragt. Was dem Mann zur Last gelegt wird, ist noch offen. Im Raum stehen nach früheren Angaben der Staatsanwaltschaft ein versuchtes Tötungsdelikt oder gefährliche Körperverletzung. Der Beschuldigte soll bei einer Ticketkontrolle gestern Abend in eine gewaltsame Auseinandersetzung mit dem 26 Jahre alten Sicherheitsmann der Bahn verwickelt gewesen sein. Vor dem großen Finale zwischen Spanien und Argentinien geht es heute erst einmal um den Trostpreis. Bei der Fußball-WM kämpfen am Abend England und Frankreich um den dritten Platz. Das kleine Finale wird um 23 Uhr deutscher Zeit in Miami angepfiffen.
7: England gegen Frankreich. Viele hätten sich diese Partie sicher auch als Finale gewünscht. Niemand von uns oder den Franzosen will dieses Match spielen, sagte ein enttäuschter Thomas Tuchel nach dem Aus im Halbfinale. Englands Trainer steht unter Druck. Bei einer erneuten Pleite dürfte die Kritik an ihm noch größer werden. Die Franzosen sind motiviert. Sie wollen Trainer Deschamps zum Abschied einen Sieg schenken. Thomas Bremser, Redaktion.
5: Titelverteidiger Tadej Pogacar hat die schwere Vogesen-Etappe bei der Tour de France gewonnen und sein gelbes Trikot gefestigt. Der Slowene siegte in Le Marchstein im Alleingang mit mehr als einer halben Minute Vorsprung auf seinen Teamkollegen Isaac del Toro aus Mexiko. Der deutsche Hoffnungsträger Florian Lipowitz fuhr auf den 7. Platz und verbesserte sich in der Gesamtwertung auf Rang 6.
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8: In Nordrhein-Westfalen bleibt es am Abend überwiegend stark bewölkt. Im Westen und Norden verdichtet sich der Himmel, während sich im Süden die Wolken etwas auflockern. Ein kräftiger Wind aus nordwestlicher Richtung weht. Haltet eure Jacken fest, denn später in der Nacht lockert es vor allem im Norden auf, sodass dort Sterne zu sehen sind. Morgen startet dann regnerisch, besonders im Osten. Aktuelle Temperaturen: in Essen am Baldeneysee 20 Grad, in Fellbert am Schloss Hardenberg 20 Grad und in Solingen am Kunstmuseum 21 Grad.
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8: Das ist aktuell los auf den Straßen A52 Essen Richtung Düsseldorf zwischen Düsseldorf-Rath und Düsseldorf-Rath am Übergang. A52 B1 dichter Verkehr mit 10 Minuten Zeitverlust. A54 Dortmund Richtung Münsterstraße zwischen Kemminghauser Straße und Lindenhorster Straße dichter Verkehr mit 9 Minuten Zeitverlust. A56 Düren Richtung Engelskirchen zwischen Bonn-Endenich und St. Augustin ist dicht mit 13 Minuten Verzögerung. Gute Fahrt.
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0: Live von der Freedom Stage, da sind wir wieder bei Big FM im nationalen Radio. Vielen lieben Dank fürs Einschalten. Tomorrowland Live aus Boom in Belgien, das ganze Wochenende. Wir sind bei Medusa von der Freedom Stage und gerade von Cedric, von unserem Gewinner, das hier bekommen.
1: Ich bin hier gerade bei der Medusa in der Freedom Stage und es ist die Hölle los. Es ist rappelvoll, die Bühne ist teilweise durchgehend gesperrt, es ist keiner reingelassen. Ich habe jetzt auch gerade nur Glück gehabt, reinzukommen, aber es ist krank, was hier abgeht.
0: Okay, und auch Gewinnerin Valentina hat was geschickt.
2: Wir wollten gerade ganz ambitioniert zu Medusa. Es ist hier voll das Krach. Man kommt hier weder nach rechts noch links. Dann war das nur der Fall, dass man nur noch mit der Menge läuft und wir nicht mehr zu Medusa reinkamen, weil jetzt die Freedom Stage gesperrt ist. Ich hoffe, dass die anderen Gewinner da sind und viel mitnehmen können. Wir laufen nämlich jetzt wieder zurück.
0: Oh, schade, aber wir hören uns auf jeden Fall das an. Freedom Stage, Big FM Rob Green mit Tomorrowland Medusa.

0: Medusa live von der Freedom Stage hier bei Big FM Tomorrowland live aus Boom, Belgien. Guten Abend Deutschland, hier ist Rob Green im nationalen Radio bei Big FM und selbstverständlich auch im Stream, in der App und im Web. Freedom Stage ist gerade geschlossen, weil so viele Leute tatsächlich Medusa sehen wollen. Zu Recht auch. Dann hören wir mal rein.
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0: Thank you so much, Tomorrowland. Every year, every time is something incredible. And this is because all of you here in the crowd, first floor, second floor, here the team at Tomorrowland, our team. Thank you so much for everything. Every time is special.
1: Medusa, live von der Freedom Stage. Es war tatsächlich voll bis zum Geht nicht mehr vorhin. Man kam nicht mehr rein, aber Medusa, die machen jedes Jahr wirklich sehr geile Sets. Wir schalten mal kurz zu Phyllis. Phyllis, wo bist du?
2: Hi, Robbie, ich bin gerade auf dem Gelände unterwegs und habe jemanden getroffen. Hi, wer bist du denn?
3: Hallo, ich bin die Laura.
2: Laura, ihr seid schon total begeistert, hast du gerade gesagt. Was war denn bisher dein Highlight?
3: Mein Highlight ist definitiv die neue Mainstage. Also die ist einfach unglaublich und ich muss sagen, so unser Highlight war der Chainsmokers. Mit dem Gesang gestern direkt vor uns, es war einfach der Hammer.
2: Ich war auch da und ich bin so ausgerastet, das war so krass,
3: ich
2: oder?
3: Ich habe gar nicht damit gerechnet.
2: Nee, ich auch nicht. Alle,
3: wir sind ohne Erwartungen rein und haben gedacht, komm, wir gucken uns an und auf einmal, also...
4: Extra nicht spoilern gelassen im Vorfeld und dann dorthin zu kommen, das ist wirklich ein Erlebnis.
3: Absolut, das war Wahnsinn.
2: Hast du heute auch irgendwie so einen DJ, wo du sagst, boah, da bin ich auch mal gespannt?
4: Mehrere.
3: Genau, also auf jeden Fall David Guetta, ganz klar, ne? Der Closing Act, den muss man auf jeden Fall anschauen. Und ansonsten bin ich noch gespannt auf Lost Frequencies und Steve Aoki, genau, ja. Den haben wir letztes Jahr auf dem Glücksgefühle gesehen und der war auch unglaublich gut.
2: Wenn er eine Torte wirft, wirst du ganz vorne stehen
3: nein,
2: und versuchen.
3: Auf keinen Fall, niemals. Nein, nein. Also ich verstehe nicht Menschen, die das extra wollen und komplett besudelt in der Menge stehen. Also da bin ich raus.
2: Hey Laura, ich sag dir ehrlich, wenn ich nicht laktoseintolerant wäre, würde ich da vorne stehen und diese Torte fangen.
3: Wirklich?
2: Safe.
3: Oh nein.
2: Einfach fürs Erlebnis, damit man es mal gemacht hat.
3: Ja, das stimmt auch wieder.
1: Okay, also, wie man hört, hat man eine Menge Spaß bei Tomorrowland. Rob Green aus dem gläsernen Studio in Boom in Belgien.

Hage von der Library Stage gerade. Wir gehen jetzt mal kurz rüber zur Freedom Stage. Da ist Netsky. Und dann geht's gleich zur Main Stage für John Newman. Da freue ich mich drauf. Live von Tomorrowland auf Big FM National und im Stream Rob Green.

0: Net Sky. Sehr, sehr geil. Das Ganze jetzt bei Big FM von der Mainstage. Da freue ich mich jetzt auf John Newman. Wir gehen gerade rüber. Immer zwischen den ganzen Artists gibt es immer diese Tomorrowland-Hymnen.
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0: So, dann, wenn alles hinhaut, gehen wir jetzt tatsächlich zur Mainstage. Und zwar zu John Newman.

0: He is the master of high-tech minimal. Tomorrowland main stage, make some noise for the brilliant Boris Brecher.
1: Okay, da war ich doch zu früh. Okay, Mr. Green, wenn du die Uhr lesen könntest, wenn da steht 20:10 Uhr, dann solltet ihr um 20:10 Uhr rüberschalten und nicht um 20:09 Uhr. Ich habe auch gedacht, das klingt nicht wie John Newman. Tatsächlich gerade jetzt Changeover auf der Mainstage hier bei Tomorrowland 2026 live aus Boom, Belgien.
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0: wirklich sehr, sehr schön, wenn die ganze Mainstage einfach leuchtet.
1: This emotion gives us the strength for a better tomorrow. Sadness is not a burden. It is a teacher of life. It shows us that tears can nourish the ground from which joy will one day rise. Let it soften your heart. Let it awaken your inner voice. People of tomorrow, do not turn away. Let it teach you. Open your heart to the sounds of
0: John Newman.
1: John Newman.
0: Und das mag ich sehr, sehr gerne. Ich mag ihn auch. Das ist wirklich geil, weil er auflegt, aber legt seine eigene Songs auf und singt dazu, was sehr, sehr geil ist. Hat mir ja erzählt, dass er immer nervös ist, jedes Mal. Und dann, wenn er runterkommt, sagt er, das war der geilste Abend meines Lebens. Ist wirklich, der ist so talentiert. Genießen wir es jetzt. Big FM Rob Green live aus Boom Belgien mit John Newman.
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0: Wow! Big FM, Rob Green von Tomorrowland. Phyllis.
1: Hallo.
0: Swedish House Mafia, Steve Angello.
1: Es ist einfach so krass. Oh mein Gott, ich liebe alles daran. Wie cool, dass der einfach gerade hier im Studio war.
0: War ich zu sehr Fanboy gerade?
1: Nein, ich finde eher, dass ihr eine süße Connection hattet.
0: Und der ist ein Teil meines

0: Zeit wurde dich gemacht.
1: Also ich muss ganz ehrlich sagen, ich hatte sogar kurz ein bisschen Angst, ja, weil ich mir so dachte, die Wege, also es war so viel los, natürlich Tomorrowland direkt reagiert, die haben sofort neue Wege irgendwie erschaffen.
0: Ja, das müssen sie ja tatsächlich, ja.
1: Aber es war krass, weil es war wirklich so ein Ansturm auf diese Freedom Stage auf Medusa. Die haben das super geregelt und die Leute dann echt gut noch geleitet. Ich glaube, jedes andere Festival wäre da abgeschmiert. Die Leute waren verrückt.
0: Und hast du dir die Zeit genommen zu überlegen, wie du mit David Guetta nachher das Interview führst? Für alle, die gerade eingeschaltet haben, kenne David seit eh und je und habe eigentlich alle Fragen gestellt an David Guetta, die ich stellen wollte, ja, mein Leben lang. Und Phyllis hat ihn noch nie persönlich kennengelernt. Nein. Und ich dachte, ach komm, auch wenn manchmal ich dir den Eindruck gebe, du nervst mich. Okay, ich formuliere das anders. Du nervst mich tatsächlich nicht.
1: Ja, genau. So, Robbie hat eben gesagt, BGFM Community, dass ich David Guetta heute interviewen darf. Ich scheiß mich halt fett ein. Es war sehr witzig, als ich gerade unterwegs war, habe ich auch aus meiner Heimat, aus Alsfeld, Leute getroffen. Und ich habe dann mit denen geredet. Ich so, oh mein Gott, Leute, ich soll nachher David Guetta interviewen. Und die waren so, oh mein Gott, wie geil. Und ich so, nein, ich habe Panik. Also ja, ist geil, aber ich weiß gar nicht, ob er mal noch Englisch reden kann, soll. Wäre super, wenn der jetzt Deutsch könnte. Das würde mir ein bisschen die Aufregung nehmen.
0: Oder du machst es einfach stur geradeaus auf Deutsch. Und wenn er sagt, I don't understand you, dann sagst du, ja, ja. Und einfach komplett ohne Wenn und Aber auf Deutsch.
1: Ey, aber ihr könnt mir ja, BGFM Community, also Phyllis de Campos Oliveira auf Instagram. Ihr könnt mir gerne, wenn ihr Fragen an David Guetta habt, die per Instagram jetzt schreiben.
0: Jetzt schummelst du.
1: Nein, das ist nicht schummeln. Ja. Hallo, vielleicht hat die Community coole Fragen. Dann schickt sie mir gerne, dann stelle ich sie ihm, I promise.
0: Okay, wenn wir nie wieder bei Big FM einen Song von David Guetta spielen und David Guetta nie wieder bei uns auftaucht. Wisst ihr warum? Die gute Phyllis de Campos Oliveira hat ihn vergrault.
1: Nein.
0: Zurück zur Mainstage, John Newman. Big FM, Rob Green, live von Tomorrowland.

0: Big FM live von Tomorrowland 2026. Wir sind auch bei John Newman auf der Mainstage live hier aus Boom in Belgien und bleib bei uns für Fischer, Lost Frequencies, Armin van Buuren, Dimitri Vegas, Oliver Helden, Steve Aoki und David Guetta. Und apropos David Guetta, Phyllis hat noch nie in ihrem Leben David Guetta kennengelernt, geschweige denn geinterviewt. Willst du was sagen?
1: Ja. Welcher Mensch auf dieser Welt hat David Guetta schon kennengelernt, außer dir? Also ich meine, das ist ja jetzt nicht so, als wäre das die Ausnahme von mir, sondern du bist die Ausnahme,
0: ja,
1: dass
0: ja
1: du
0: gut
1: mit dem einen auf Bro machst.
0: Ja, und deswegen wirst du heute ins kalte Wasser geschmissen. Entweder wirst du sturstracks mit ihm Deutsch reden und er sagt, I don't understand you, und du beantwortest, yes, I know, und redest einfach weiter Deutsch. Oder du versuchst irgendwie Französisch oder Englisch, ich weiß es nicht.
1: Französisch ist noch schlimmer. Ja, zum Hintergrund, Robert Edward Green hat mich, mir gesagt, dass ich heute das David Guetta-Interview führen werde. Es dauert auch nicht mehr lange, nach knapp 25 Minuten, wenn er pünktlich kommt. Das heißt, entweder werde ich es schaffen, mit ihm zu sprechen,
0: oder er kommt nie wieder zu uns.
1: Einscheißen.
0: Gut, zurück zu John Newman. Big FM, Rob Green, Tomorrowland live und exklusiv.

0: I cannot thank you enough, you incredible people. When we first started this journey, 3 years ago on this stage, I don't think anyone knew what I was trying to do or what I was doing. And oh my days, here we are, Tomorrowland. Thank you so much. And thank you to all those that believe in me and keep on loving me every time. But Tomorrowland, can you love me again?
1: Man muss dazu wirklich sagen, dass er das mir jedes Mal erzählt, wenn wir uns unterhalten. Der genießt das gerade so sehr. Sein Herz klopft wie Sau, dass er seinen eigenen Song singen kann als DJ auf der Mainstage. Und alle singen mit. Das ist wirklich Gänsehaut. Hier ist John Newman.

wer da einfach steht. Also wirklich, man sieht, dass er so genießt, er grinst. Guckt sich einfach die Menge an und feiert sich selbst. Und jetzt geht's richtig ab.

Vor allem diese Stage ist so scheiße groß. Der wirkt voll klein in der Mitte in seinem DJ-Kanzel, wo er auflegt. Man muss 6-mal hingucken und ranzoomen, um ihn zu finden. It's unforgivable.

0: wie er sich selbst feiert, oder?
1: And I can love him again.
0: Ja. Meter hoch die Stage.
1: Ja, das ist die größte jemals gebaute Mainstage hier bei Tomorrowland.
0: 43 Meter hoch und 143 Meter breit. Es ist rappelvoll vor der Mainstage. John Newman, überall CO2, also Rauch, Wasserfälle, Licht und Menschen, die einfach glücklich sind.
1: Und das Krasse ist, es fängt gerade so ein bisschen an zu nieseln.
0: Komm, mach das doch nicht kaputt.
1: Ey, aber es ist, nein, es macht, das ist eben das. Es macht nichts kaputt. Es ist wie so ein Sprühnebel vom Himmel gerade. Also solange es nicht richtig anfängt zu pissen, feiern die Leute durch.
0: Unfassbar. Unfassbar.

0: Gänsehaut.
1: It's getting deep.
0: Von in seinem Song läuft das Background-Track und er singt auf seinem eigenen Song noch da drauf.
1: Ich weiß nicht, ob du es siehst, aber ich heule ein bisschen. I fucking love you so much.
0: Ja, das ist schon emotional. Der Mann kann das. So John Newman ist das. And thank you to my amazing wife
1: and the incredible daughter of mine at home. Oh Mann, oh. I just hope I'm doing you proud.
0: Und das meint er auch. Als Mensch ist er so.

0: Nein, machen wir nicht. Thank you so much. Good night. Man muss dazu sagen, der Mensch ist so. Auch in Interviews ist er so dankbar für alles, was er erreicht hat. Ich meine, ein unfassbar talentierter Sänger,
1: ja,
0: der sich dann neu erfunden hat als DJ. Aber Glück hatte, dass er natürlich seine eigenen Songs,
1: ja,
0: spielen kann und live singen. Das ist einmalig.
1: Ich glaube auch, dass wenn du halt wirklich deiner Leidenschaft folgst, dass du auch dann erfolgreich wirst. Und das sieht man bei ihm auch, weißt du?
0: Big FM live und exklusiv von Tomorrowland.
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0: John Newman.
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0: Yes. Seit 18.45 Uhr sind wir live auf Big FM National. Das machen wir morgen ebenfalls bis Mitternacht. Und dann auch nächstes Wochenende alle drei Tage, Freitag, Samstag und Sonntag live von Tomorrowland in Boom in Belgien. Rob Green hier, wir dürfen als einzige Sender in Deutschland Tomorrowland im Radio übertragen für euch exklusiv. Fischer gleich von der Mainstage, dann werden wir zwischendurch mal zu Great Library schalten, zu Lost Frequencies.
1: Yeah.
0: Armin van Buuren, Dimitri Vegas, Oliver Heldens, Steve Aoki und David Guetta. Und in Nieder von Big FM ist unterwegs und hat ein bisschen gecheckt, zu welchem DJ die Besucher hier von Tomorrowland eine besondere Beziehung haben.
7: My deepest connection is absolutely Avicii. We just see Avicii experience, but today our number one artist is going to be Halo. We definitely want to see Steve Angello at the Crystal Garden, just because of how amazing the Swedish House Mafia set was there last year, and then we're going to close that today with Armin van Buuren.
8: Does the Swedish House Mafia mean something more to you?
7: Oh, absolutely, yeah. Ever since their peak, 2013, Don't You Worry Child, I think they've had a special place in my heart and all of my friends' hearts since then.
9: Halo. We are from the UK. They obviously third party started as a UK gig, so we followed them everywhere. So Halo, 100%. I love progressive house, and I have a joke that I'm a progressive housewife. You know, he said he wanted a housewife, but he got a progressive housewife.
10: David Guetta. I mean, I've listened to him since I was like probably seven. So this is incredible to like, yeah, get to see him live after so many years. So I'm super stoked.
0: Das ist cool, was derjenige am Ende gesagt hat, dass David Guetta einen begleitet. Das habe ich auch vorhin Steve Angello gesagt von Swedish House Mafia.
1: Ja.
0: Begleitet mich auch. Und
1: das habe ich dir gerade vor einer Minute gefühlt auch gesagt, weil das ist genau das Gleiche bei mir auch. Wir sind doch alle Big FM Community mit David Guetta aufgewachsen, oder?
0: Ja.
1: Zu jedem Song haben wir gefeiert, im Club ausgerastet, Dance Battles früher noch so gefühlt im Club gemacht. Und dann so, der kommt jetzt gleich hier rein, gell? Also ich scheiß mich richtig fett ein. David Guetta wird gleich hier stehen und natürlich für euch zu hören sein.
0: Dann, wenn wir zurück zur Mainstage gehen,

0: the sounds of
1: Fischer.
0: Fischer.
1: Sag ich doch.
2: Spoiler man jetzt.
3: Steht hier im Timetable.
2: Diese Stimme von Tomorrowland auch mit 12 von 10, gell?
3: Cooler Typ eigentlich.

0: ist the Bomb. Den Song mag ich auch.
1: Ja, wie geil macht der das? Mach mal lauter jetzt hier.
0: Ja, wenn du dich dazwischen brabbeln willst.
1: Du redest doch.

Live von Tomorrowland 2026 in Boom, Belgien, Consciencia mit Fischer live von der Mainstage. Es wird langsam dunkel hier in Boom, Belgien. Und da kommt die Mainstage wirklich so zur Geltung. Ich hab's auch so oft in der Show gesagt bei Warm Old Radio, The Sound of Tomorrowland. Das wird der Sommersong des Jahres 2026. Another and 54 Ultra. Und das spielt Fischer gerade. Schön, dass ihr dabei seid bei Big FM, deutschlandweit und exklusiv.

0: Das ist wirklich einer der besten Songs ever. Das ist eine Festival-Hymne.
1: Das ist der klassische Fischer-Sound. Das
0: oder?
1: Schmeckt nach Fischer.
0: Ja, das ja.
1: Ja, das schmeckt geil.
0: Big FM, Rob Green und Phyllis an diesem Samstagabend. Schön, dass ihr dabei seid. Tomorrowland exklusiv in deutschlandweit. Von Tomorrowland, I'm losing it. 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

0: not you.
1: Also,
0: nee.
1: Können wir mal ganz kurz sagen.
0: Wie geil Fischer ist.
1: Also, was ist denn das?
0: Ja.
1: Ich meine, Lost Frequencies spielt ja auch gerade noch, gell? Aber wir können nicht umschalten. Die FM-Community, also Fischer, ist, was macht der da? Der reißt die Hütte ab.
0: Ich wollte tatsächlich gerade zu Lost Frequencies auf der Great Library Stage umschalten. Und Phyllis meinte, wer?
1: Also, das ist wirklich das geilste Set jemals von Fischer gefühlt.
0: Fischer, ich habe es immer gesagt, egal welche Sendung ich moderiere, bei welchem Sender, solltet ihr Fischer im Lineup sehen, auf dem Festival, auf dem ihr seid, rennt dahin, Leute. Rennt dahin.
1: Wie?

auch ein Song, den wir bei One World Radio The Sound of Tomorrowland spielen. Das ist Prosper and Clooney von Fischer. Sehr geiles Song, sehr geiles Set bis jetzt. Big FM Live von Tomorrowland Main Stage.

0: Thank you so much, Tomorrowland, for having me. I fucking love you guys!
1: Fischer! Unfassbar geil. Live von der Mainstage hier bei Tomorrowland 2026. Ja, wir werden natürlich auch weiterschalten hier bei Tomorrowland, deutschlandweit und exklusiv mit Big FM. Phyllis wartet immer noch auf das Interview ihres Lebens.
2: Ja, und er ist nicht mehr weit weg. Er ist noch ungefähr 5 bis 10 Minuten maximal entfernt. David Guetta, ich habe einen Puls, Leute. Da können seine BPM abschmieren dagegen. Ich sag's euch, ich kann nimmer. Ich bin richtig hart aufgeregt.
1: Okay, gut. Oliver Heldens, Great Library Stage, Planaxis, Steve Aoki, David Guetta nachher von der Mainstage. Und jetzt gehen wir tatsächlich, wir wollten eigentlich zu Low Frequency schalten, Great Library Stage. Aber Phyllis hat gesagt, wenn du Fischer unterbrichst, dann tue ich dir was Unangenehmes.
2: Ja, aber das war ja auch ein krasses Set. Also Fischer hat halt einfach die Mainstage komplett abgerissen. Ich bin gespannt, ob was folgt so und ob es noch besser werden kann.
1: Aber ja, das ist was ganz anderes. Das hier im Hintergrund ist Freedom Stage. Und hier ist Mr. Armin van Buuren.
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0: Big FM live on Tomorrowland Freedom Stage, Armin van Buuren in the mix. Wir sind deutschlandweit und exklusiv mit Big FM. Nur wir von Big FM dürfen Tomorrowland und das ganze Wochenende und auch nächstes Wochenende hier live aus Boom in Belgien. Wir sind auch bei Big FM Dance Radio in der App und im Web. Für diejenigen, die uns gerade im Radio hören, wir machen kurz eine Pause für die Werbung und sind gleich wieder da.
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Big FM, Rob Green live von Tomorrowland 2026 mit Armin van Buuren. Geil, Depeche Mode Cover, den wir gerade im Hintergrund hören. Schwierig gerade, weil wir haben so viele verschiedene Stages, die wir abdecken wollen. Natürlich David Guetta nachher von der Mainstage. Dimitri Vegas spielt gerade und ich sehe die Bilder hier. Wir werden zu ihm schalten. Ich würde aber sehr gern jetzt erstmal zu Oliver Helden schalten. Er spielt Great Library Stage. Also Oliver Heldens erstmal und dann schalten wir rüber zu Dimitri Vegas von der Mainstage. Big FM, Rob Green, deutschlandweit exklusiv mit Big FM.

lass uns mal wieder rübergehen zur Mainstage. Dimitri Vegas reißt die Stage aber sowas von ab. Los geht's. Das ist wirklich immer ein Haufen Krach, aber ein Haufen geiler Krach.

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Big FM live von Tomorrowland 2026 Main Stage. Rob Green, hi zusammen, Dimitri Vegas. Tag 2, Wochenende 1. Und gleich Closing von unserem David Guetta.

0: Good Tomorrowland!
1: Yes! Dimitri Vegas reißt die Hütte ab. Das Schöne ist bei Tomorrowland, wenn es ganz dunkel wird, dann wirkt die Stage ganz anders. Ich meine, natürlich tagsüber ist es auch geil, wenn die Sonne scheint, aber abends ist es magisch irgendwie.
2: Dimitri Vegas!
1: Wir hatten gerade bei uns im Studio gehabt, David Guetta, Check Big FM bei Instagram.
2: We love you, miss you. All the best, my brother. All right, Saturday night. Everybody looking good, everybody feeling sexy. If you need to move through, please keep it nice, sexy, respectful. Look after one another. Dreamville, let the people know how you're feeling. All right, main stage Tomorrowland. You know what's coming next. Get ready. This is Conciencia.
1: Jetzt gibt's die große Show, wo wirklich jetzt alle Leute, die mitmachen, von den Tänzerinnen,

0: David Guetta live von der Mainstage bei Tomorrowland 2026. Wir sind gleich wieder da für alle, die uns gerade im Radio in Deutschland hören bei Big FM National. Nach der Werbung geht's weiter mit David Guetta.
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Der Samstagabend, Big FM, Rob Green live von Tomorrowland 2026 hier im Radio noch bis um 1 und dann die ganze Nacht bei Big FM Dance Radio im Stream. Live von der Mainstage, der beste DJ der Welt, David Guetta live.

mit Bonnie Tyler, die vor kurzem gestorben ist. Total Eclipse of the Heart im Original aus den 80ern. Sein letzter Song heute Abend, David Guetta von Tomorrowland.

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Flammen, Pyro, alles, was dazu gehört. 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
5: Punkt 1 Uhr, Deutschland, guten Morgen. Das war's von uns für Tag 2 aus Boom in Belgien. Es geht weiter in der Big FM App. Da könnt ihr alles hören von Tomorrowland, durchgehend bei Big FM Dance Radio. Für diejenigen, die uns im Radio hören, wir verabschieden uns gleich von euch und dann morgen ab 18.45 Uhr geht's weiter. Mit dabei zum Beispiel morgen von der Mainstage Kevin De Vries. Der Mann aus der Pfalz, John Summit, ist dabei, Alesso. Und dann morgen am Closing auf der Mainstage, da freue ich mich sehr drauf, Adam, also Calvin Harris. Das erste Mal, dass er überhaupt in der Geschichte von Tomorrowland Mainstage spielt. Ebenfalls haben wir dabei A-Lock, also es ist alles dabei. Ja, dann vielen lieben Dank fürs Einschalten von allen hier vom Team von Big FM aus Boom in Belgien. Wir wünschen euch eine gute Nacht und danke fürs Einschalten.
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Samstag heißt, ich bin wieder hier für euch am Auflegen. 2 Stunden lang Ibims Kubrick. In der ersten Stunde gibt's Mucke von Silk, Gnome, Seth Hills, Cassian, Dimitri Vangelis und Wyman, Alain, Charmy und auch mein neues Single Fire. Die habe ich zusammen produziert mit Madison und Yves V. In diesem Sinne, viel Spaß mit der ersten Stunde von mir. 2. Stunde kommt auch noch. Bis später.

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